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2: Bei Jerusalem, 3 Meter von der damaligen jordanischen Grenze, hat Eby aus Gewehren und Pflugscharen ein Friedensmonument errichtet, das von beiden Seiten zu sehen sein sollte, mit Inschriften auf Hebräisch und auf Arabisch.
3: It was privately funded by me and a number of my friends.
2: Wir haben es aus eigenen Mitteln erstellt, ich und ein paar Freunde. Und es hergesetzt, ohne Erlaubnis, am schönsten Platz von Jerusalem. Und so soll es ewig stehen. Und wir hoffen, dass eines Tages aus allen Waffen Pflugscharen werden.
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5: In den ersten Jahren war Eby Nathan sicherlich selber sehr häufig an Bord. In den späteren Jahren hat er sich darauf konzentriert, seine tägliche Peace-Sendung zu machen, die also dann zu Sonnenuntergang begann mit einer Schweigeminute des Senders.
6: You're listening to the Voice of Peace, broadcasting from somewhere in the Mediterranean. And right now, as the sun sets, the Voice of Peace will shut down its transmission for a period of 30 seconds in memory of all the victims of violence in this region and anywhere on this planet. We hope that you out there will join us in a moment of prayer.
5: Und danach wurden seine Reden, die aufgezeichnet wurden, gesendet oder aber Telefon-Phone-In-Programme, wo jedermann Eby in Israel im Studio der Voice of Peace anrufen konnte.
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6: And right now we begin our program, Open Line. In this program, we hope that we'll be able to come closer to all of you, our listeners out there. All you have to do to get in touch with us right now is to dial 295-310 in Tel Aviv. I repeat the number.
7: Auch im Namen vom Seesender-Spezialisten Jan Sundermann, hallo zusammen. Und weiter mit Eby Nathans Voice of Peace, welcher im Sommer 78 nach Hörerschwund und schweren Generatorschäden wegen Geldmangel beinahe mal wieder die Segel gestrichen hätte.
8: Well, we don't want to leave you today. We want to stay on the air. Maybe you have some ideas. A lot of intelligent, charming, beautiful people out there, like you. Me, I'm just this jockey stuck inside your radio.
9: שיר יפה של אילן ואילנית, למעשה שמענו רק את אילנית, חצי מהצמד אילן ואילנית. זה לא מפריע לנו לשמוע את פול ניקולס והלהיט שלו, Dancing with the Captain, לרקוד עם הקפטן.
7: Doch zu einer Solidaritätskundgebung in Tel Aviv kamen, wie von Eby Nathan erwartet, nicht 5000, sondern 60.000 Teilnehmer, was auch zur Rückkehr der abgesprungenen Werbekunden führte. Inzwischen gab es sogar Sendungen vom Land, welche aus dem eigenen Studio in Tel Aviv über eine Richtfunkstrecke der israelischen Postverwaltung zum Peace Ship gelangten und dort live ausgestrahlt wurden. Ein in der Geschichte der Seesender einmaliger Fall, der auch von der großen Akzeptanz der Voice bei den israelischen Behörden zeugt.
5: Das ist so ein geflügeltes Wort, Eby und die Motorola. Das war eben ein Motorola-Funkgerät, das diente als Kommunikation zwischen dem Landstudio und dem Schiff und da außerhalb dieser Peace-Programme Eby permanent in das Geschehen auf dem Schiff und in die Programme selber Einfluss genommen hat, wurde das unter den englischen Discjockeys zumindest zum geflügelten Wort Eby und die Motorola-Story.
7: Im Juli 78 versuchte Eby mit einem Hungerstreik den Bau neuer jüdischer Siedlungen in den arabischen besetzten Gebieten zu verhindern und beendete ihn bereits in Lebensgefahr nach 45 Tagen, erst als ihn das israelische Parlament, die Knesset, dringend dazu aufforderte. Im August brachte er medizinische Hilfsgüter für den unter Bürgerkrieg leidenden Libanon nach Beirut. Doch die arabischen Behörden verboten ihm, die wichtige Ladung zu löschen. Man wollte keine humanitäre Hilfe von einem Juden. Zum Schluss Werbung für Werbung über die Voice, ohne die solche humanitären Maßnahmen gar nicht möglich wären.
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2: Bei Jerusalem, 3 Meter von der damaligen jordanischen Grenze, hat Eby aus Gewehren und Pflugscharen ein Friedensmonument errichtet, das von beiden Seiten zu sehen sein sollte, mit Inschriften auf Hebräisch und auf Arabisch.
3: It was privately funded by me and a number of my friends.
2: Wir haben es aus eigenen Mitteln erstellt, ich und ein paar Freunde. Und es hergesetzt, ohne Erlaubnis, am schönsten Platz von Jerusalem. Und so soll es ewig stehen. Und wir hoffen, dass eines Tages aus allen Waffen Pflugscharen werden.
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5: In den ersten Jahren war Eby Nathan sicherlich selber sehr häufig an Bord. In den späteren Jahren hat er sich darauf konzentriert, seine tägliche Peace-Sendung zu machen, die also dann zu Sonnenuntergang begann mit einer Schweigeminute des Senders.
6: You're listening to the Voice of Peace, broadcasting from somewhere in the Mediterranean. And right now, as the sun sets, the Voice of Peace will shut down its transmission for a period of 30 seconds, in memory of all the victims of violence in this region and anywhere on this planet. We hope that you out there will join us in a moment of prayer.
5: Und danach wurden seine Reden, die aufgezeichnet wurden, gesendet oder aber Telefon-Phone-In-Programme, wo jedermann Eby in Israel im Studio der Voice of Peace anrufen konnte.
6: And right now we begin our program, Open Line. In this program, we hope that we'll be able to come closer to all of you, our listeners out there. All you have to do to get in touch with us right now is to dial 295-310 in Tel Aviv.
7: Auch im Namen vom Seesender-Spezialisten Jan Sundermann, hallo zusammen. Und weiter mit Eby Nathans Voice of Peace, welche im Sommer 78 nach höherer Schwund und schweren Generatorschäden wegen Geldmangel beinahe mal wieder die Segel gestrichen hätte.
8: Well, we don't want to leave you today. We want to stay on the air. Maybe you have some ideas. A lot of intelligent, charming, beautiful people out there, like you. Me, I'm just this jockey stuck inside your radio.
9: שיר יפה של אילן ואילנית, למעשה שמענו רק את אילנית, חצי מהצמד אילן ואילנית. זה לא מפריע לנו לשמוע את פול ניקולס והלהיט שלו Dancing with the Captain, לרקוד עם הקפטן.
7: Doch zu einer Solidaritätskundgebung in Tel Aviv kamen, wie von Eby Nathan erwartet, nicht 5000, sondern 60.000 Teilnehmer. Was auch zur Rückkehr der abgesprungenen Werbekunden führte. Inzwischen gab es sogar Sendungen vom Land, welche aus dem eigenen Studio in Tel Aviv über eine Richtfunkstrecke der israelischen Postverwaltung zum Peace Ship gelangten und dort live ausgestrahlt wurden. Ein in der Geschichte der Seesender einmaliger Fall, der auch von der großen Akzeptanz der Voice bei den israelischen Behörden zeugt.
5: Das ist so ein geflügeltes Wort, Eby und die Motorola. Das war eben ein Motorola-Funkgerät, das diente als Kommunikation zwischen dem Landstudio und dem Schiff und da außerhalb dieser Peace-Programme Eby permanent in das Geschehen auf dem Schiff und in die Programme selber Einfluss genommen hat, wurde das unter den englischen Discjockeys zumindest zum geflügelten Wort Eby und die Motorola-Story.
7: Im Juli 78 versuchte Eby mit einem Hungerstreik den Bau neuer jüdischer Siedlungen in den arabischen besetzten Gebieten zu verhindern und beendete ihn bereits in Lebensgefahr nach 45 Tagen, erst als ihn das israelische Parlament, die Knesset, dringend dazu aufforderte. Im August brachte er medizinische Hilfsgüter für den unter Bürgerkrieg leidenden Libanon nach Beirut. Doch die arabischen Behörden verboten ihm, die wichtige Ladung zu löschen. Man wollte keine humanitäre Hilfe von einem Juden. Zum Schluss Werbung für Werbung über die Voice, ohne die solche humanitären Maßnahmen gar nicht möglich wären.
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5: Dem kleinen Seesender typischen Problemen knickte in der Nacht vom 26. auf den 27. Januar 1981 bei Sturm der Sendemast ab, nachdem sich Teile der Abspannung gelöst hatten. Die Besatzung konnte Teile der AM- und FM-Antennen retten, doch belief sich der Schaden auf über 150.000 D-Mark. Eigentlich wollte man daraufhin zur Reparatur den Hafen von Ashdod anlaufen, versuchte es dann aber mit einem provisorischen Dipol als Antenne, welche gleich wieder Opfer des nächsten Sturms wurde. Abis an die israelischen Behörden gerichtete Bitte, das Schiff bei Sturm aus dem Hafen operieren zu lassen, wurde nicht erfüllt. Ebenso der Wunsch nach einer Sendelizenz an Land. Im Sommer 81 richtet Abinatan eine Boutique, auf diese Bezeichnung legt der Wert, in Tel Aviv ein, wo sich alte Leute mit geringem Einkommen kostenlos einkleiden können. Und so wiederholen sich die Berichte von guten Taten einerseits und mehr oder weniger großen Problemen mit dem Schiff. So wurde der in die Jahre gekommene Collins Mittelwellensender durch ein 10 Kilowatt starkes kanadisches Fabrikat ersetzt. Auch versank der die Voice versorgende Tender bei Sturm im Hafen. Ein bisschen Speck konnte die Peace Foundation im November 87 ansetzen. Beim staatlichen Rundfunk Kol Israel wurde gestreikt und die Werbeeinnahmen der Voice stiegen erheblich. Um nicht mit den streikenden Journalisten in Konflikt zu kommen, wurden in dieser Zeit keine Nachrichtensendungen ausgestrahlt. Im Jahre 88 wird nicht nur das 15-jährige Bestehen der Voice gefeiert, sondern Abi eröffnet wieder ein California-Restaurant in Tel Aviv. Sein erstes musste er 1972 verkaufen, um sein Peace-Schiff seetauglich zu machen. Am 30. September 1988 traf sich Abinatan in Tunis mit Yasser Arafat, was den Verstoß gegen ein spezielles Gesetz bedeutete.
6: Aufgrund seiner Äußerungen und auch seiner Kontakte, die er zur PLO, das heißt zu Vertretern der heutigen palästinensischen Regierung zu dieser Zeit hatte, das war in der Zeit der 80er Jahre und Anfang der 90er Jahre, als es praktisch so ein Kontaktverbot für Israelis gab, ein Gesetz, das untersagte, mit dem Feind zu sprechen, wurde er also mehrfach verurteilt und hat dafür in Israel im Gefängnis gesessen.
5: Mitte Oktober erschien dann ein weiteres Sendeschiff namens Arut Sheva. Es ankerte in Sichtweite der Voice of Peace, aber bewusst außerhalb der 3-Meilen-Zone in internationalen Gewässern.
7: Arut heißt Kanal und Sheva heißt 7. Der Sender heißt nichts anderes wie Kanal 7. Diese Station ist also sehr fundamentalistisch, religiös und rechts und war also immer das Gegenstück zur Voice of Peace. Inzwischen auch, ich glaube, auf 2 Mittelwellen sendet, auf 3 UKW-Frequenzen ganz viele Programme macht.
5: Indes gab es bei der Voice wieder mal Probleme. Die Bezahlung der DJs war spartanisch, etwa $130 im Monat plus Kost und Logis. Die Arbeitsbedingungen waren schlecht und man vertrug sich nicht mit Abis Stellvertreter an Bord. Nach endlosen Diskussionen über die Motorola-Funkstrecke wollten 4 DJs gehen und Abi drohte mal wieder sein Friedensschiff zu verkaufen. Am Schluss legten sich die Wellen, doch im Dezember waren nur noch 2 DJs übrig und ein 24-Stunden-Programm nicht mehr aufrechtzuerhalten. Und weil Abi sein Geld lieber in Friedensaktionen steckte, als seine Crew zu bezahlen, fluktuierte auch sie häufig.
6: Abi hat für seine Mannschaft immer in London Leute neu angeworben. Es gab ein offizielles Vermittlungsbüro in London. Jeder wusste, der dorthin geht, dass er praktisch freiwillig an Bord arbeitet für ein Taschengeld.
5: Am 27. April 1991 begann Abinatan wieder einen Hungerstreik mit dem Ziel, die Friedensgespräche zwischen palästinensischen und israelischen Repräsentanten voranzutreiben. Darüber sprach er auch 2-mal am Tag auf seinem Sender. Im Mai traf er sich erneut mit Arafat. Wieder eine Verurteilung und ein Gefängnisaufenthalt, der am 10. Oktober begann, waren die Folge. Am 28. November bat er um Amnestie und kam wenig später wieder auf freien Fuß. 93 hatte die Voice ein neues Soundformat namens Peaceful Easy Feeling, worunter Abi im Wesentlichen Love and Peace Songs verstand. Ohne jeden Groove, wobei die Hörer einschliefen und die DJs rebellierten. Spielte einer mal eine rockigere Nummer, war Abi sofort über die Motorola-Funkstrecke zu hören. Take that song off! Aber nicht allein sein Musikgeschmack war daran schuld, sondern die mangelnde Bemusterung der Record Companies mit neuen Platten. Einschaltquoten und Werbeeinnahmen sanken daraufhin dramatisch. Wie schon häufiger wollte Abi sein Schiff verkaufen, doch diesmal schien es ernst zu sein. Auf See ließ er den Anstrich erneuern, obwohl die Farbe bei der Feuchtigkeit gar nicht richtig austrocknen konnte. Es ging ja nur darum, potenziellen Käufern ein schönes Bild zu bieten. Am 30. September wurde in Washington ein Friedensabkommen zwischen dem israelischen Premierminister Yitzhak Rabin und dem Palästinenserführer Yasser Arafat unterzeichnet. Geldmangel, aber auch die Erkenntnis, sein Ziel, ernsthafte Friedensgespräche zwischen den beiden so verschiedenen Völkern erreicht zu haben, ließen ihn seine Voice of Peace am frühen Nachmittag des 1. Oktober 1993 mit dem Song We Shall Overcome schließen. Es blieben ein paar Millionen US-Dollar Schulden und ein verrostetes Sendeschiff. Was wurde damit?
7: Er hatte eigentlich was anderes vor mit dem Schiff. Das Schiff war alt, nur noch zum Verschrotten. Taugte das, du musst dir vorstellen, ein Schiff, was 20 Jahre wirklich dann benutzt worden ist zum Senden. Er hat dann einfach gesagt, so mein Ziel ist erreicht. Es gibt jetzt einen Dialog und auch diese unsinnigen Gesetze sind weg und es gibt einen Friedensprozess und den habe ich mit eingeleitet und dafür war der Sender gedacht, eine verbindende Botschaft und eine Vermittlung zu erreichen zwischen den verfeindeten Gruppen. Das ist ihm zumindest zum Teil gelungen. Letztendlich ist das Schiff natürlich doch im Laufe von 20 Jahren immer weiter heruntergekommen. Es war einfach nichts mehr wert. Und Abinathan hat dann gesagt, ich möchte ein Museum daraus machen. Von dem Bürgermeister von Haifa hat er eine Genehmigung auch bekommen, sein Sendeschiff im Hafen verankern zu dürfen und das so einfach existieren zu lassen, als Denkmal auch für diesen Friedensprozess. Das Ganze hat dann nicht mehr so, wie Abinathan das geplant hat, stattfinden können, weil sich durch Kommunalwahlen schon die Zuständigkeiten änderten. Es gab dann einen neuen Bürgermeister, der gehörte zum Likud-Block und das führte dann dazu, dass der natürlich dagegen war, in seiner Hafenstadt so ein Museumsschiff zu haben, was ja auch ein politisches Zeichen gewesen wäre von seiner Stadt her. Und der hat dann die Genehmigung nicht mehr erteilt und aus Protest hat er das Schiff dann untergehen lassen.
6: Der Effekt war, dass also Abinathan dafür verurteilt wurde und mal wieder ins Gefängnis gehen musste oder eine Geldstrafe bezahlen musste wegen aktiver Umweltverschmutzung. Das ist also eine Tatsache. Ob eine Strafe deswegen angetreten ist, weiß ich nicht.
5: Neben vielen Auszeichnungen erhielt der inzwischen 78 Jahre alte Abinathan, unter anderem als entschlossener Kämpfer gegen Unterdrückung und als Unruhestifter für das zufriedene gute Gewissen, am 13. September 1997 den Internationalen Nürnberger Menschenrechtspreis. 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
1: Wir sind irgendwo auf einer gedachten Linie zwischen Bari an der italienischen Küste und Sarajevo am jugoslawischen Festland, irgendwo in der Adria, übrigens bei mittelschwerer See im Augenblick. Wie gesagt, es ist ein Radioschiff, ein kleines Studio vor mir, ein 12-Kanal-Soundcraft-Mischpult, um mich herum eine Crew von 10 Journalisten aus dem ehemaligen Jugoslawien. Aber darüber werden wir noch genauer gleich drauf kommen, denke ich.
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3: Da kann man eigentlich an dem Beispiel sehen, wie wertvoll sogar die EU einen Seesender erachtet hat.
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4: Hallo zusammen, heute geht es um einen Seesender, der von der EU unterstützt wurde und damit gleichzeitig gegen die eigenen Gesetze verstieß, sodass ein aufgebrachter Free Radio Freak sogar gegen zwei Journalisten, die auf diesem Schiff arbeiteten, klagte, doch davon später mehr. Es handelt sich um das unter der Flagge von St. Winston registrierte Radioschiff Droit de Parole, das heißt Recht der Rede, welches in internationalen Gewässern der Adria ankerte und vom italienischen Hafen Bari aus versorgt wurde. Und um freie Meinungsäußerung ging es auch beim von Bord sendenden Radio Brod, zu Deutsch Boot, was ab dem 7. April 1993 angetreten war, um den Propagandaprogrammen der verschiedenen jugoslawischen Kriegsparteien ungefilterte Informationen entgegenzusetzen. Bis dahin bekamen die Menschen in den Kriegsgebieten nur unabhängige Nachrichten von der Voice of America, Radio France International und der BBC, deren Auslandsdienste Anfang 1993 nur wenige Stunden am Tag in serbischer und kroatischer Sprache sendeten. Und weitere Informationen zum Thema kommen mal wieder vom Seesender Freak Helmut Slavik und von Ulrich Klaus, der mit Martin Bräuniger live von Bord über Satellitentelefon für MDR Sputnik berichtete.
1: Also im Großen sieht das Schiff so aus wie der Eiffelturm, einfach auf ein Schiff gesetzt. Es ist ein 66 Meter langes Schiff. Das Schiff ist 2500 Bruttoregistertonnen schwer. Es ist ein etwa 20 Meter hoher Sendemast drauf mit einer 4, manchmal 5 drahtigen Mittelwellenantenne.
3: Das kann man sich eigentlich gar nicht vorstellen. Es war kein normaler Sendemast in Form eines Metallgitterturms oder Rohrstangenmastes, wie man ihn sonst kennt, sondern von den Bordwänden ausgehend muss man sich ein umgekehrtes V vorstellen. Also von jeder Bordwand aus geht nach oben ein Riesenmast und beide Masten stoßen dann oben in der Mitte zusammen und haben dann so Querträger. Das war die Antennenkonstruktion. Man sendete auf Mittelwelle mit 50 Kilowatt auf der Frequenz 720 Kilohertz. Das war die gleiche Frequenz, die in Westdeutschland tagsüber von WDR 2 benutzt wird. Der Sender sendet aber nur tagsüber von 7 bis 18 Uhr. Und man konnte diese Station vor allem nachts und vor allem noch morgens früh, also so 5, 6 Uhr, konnte man den Sender wie einen Ortssender hier hören.
4: Außerdem sorgte auf 98 Megahertz ein 10 Kilowatt Sender für die UKW-Versorgung. Und ein Seesender wie Caroline hätte sich sicherlich über die Studioausstattung gefreut.
1: Also die Studioausrüstung ist hier denkbar spartanisch. Man kann sich vorstellen, jede Schraube muss hier aufs Schiff gebracht werden. Wir haben ein Studio, in dem ohne Schalltrennung Techniker und Journalisten arbeiten. Wir haben keine Vorproduktion. Hier wird samt und sonders entweder aufgezeichnetes Material gesendet oder live, so wie es gesprochen wird. Die Redaktion besteht aus eigentlich sehr modernem Equipment. Es gibt Computer, wir haben Fax, es gibt Telefon, es gibt Satellitentelefon, wenn es funktioniert, weil bei, wie gesagt, schwerer See und diesen obwaltenden Umständen, sage ich mal, es handelt sich letztlich um Kriegsberichterstattung letztlich hier, beziehungsweise Berichterstattung in einem Gebiet, in dem Krieg herrscht, ist es eine professionell und verhältnismäßig gut ausgestattete Radioredaktion.
3: Es war ein sehr, sehr großes Schiff, was eigentlich gar nicht so unbedingt für diesen Einsatz geeignet war. Man hat dann eigentlich nachgeholfen, indem man Container auf das Schiff verfrachtete, die dann im Sommer sehr problematisch waren, weil die Leute dann also bei glühender Hitze in Containern sitzen mussten und arbeiten mussten. Da gab es dann einen Container für die Sender und einen für die Studios und Redaktionsräume.
4: Und darin arbeiteten Journalisten aller im Jugoslawien-Konflikt beteiligten Parteien.
1: Es gibt natürlich in dem ehemaligen jugoslawischen Staatsgebiet noch einige andere unabhängige Sender bzw. Zeitungen, zum Beispiel in Belgrad der mittlerweile berühmte Sender B92, von dem auch Journalisten hier auf dem Schiff arbeiten. Das auch eine Garantie dafür, dass hier wirklich ein unabhängiges Informationsprogramm gemacht wird. Es handelt sich um eine der ganz wenigen unabhängigen Radiostationen, in der Kroaten, Serben, Bosnier, Herzegowianer für ihre Landsleute ein nicht rassistisches, also nicht von den ansonsten im Lande ja sehr vorherrschenden nationalen Vorurteilen geprägtes Programm machen. Da sagen die Kollegen hier, erst gab es einen Medienkrieg, einen jahrelangen Medienkrieg, eben durch Informationsverzerrung und Informationsverfälschung, dann kam der tatsächliche heiße Krieg. Natürlich ist die Frage, mit welchen Quellen wird hier gearbeitet. Ad 1, es gibt eine Reihe von Korrespondenten aus dem ex-jugoslawischen Festland, die den Journalisten, die hier sind, persönlich bekannt sind als unabhängige Journalisten, die täglich ihre Depeschen über Funktelefon, in diesem Fall übrigens für Technik interessiert, über das italienische Funktelefonnetz, hier absetzen auf das Schiff. Es ist Agence France-Presse hier als Agentur. Es ist Rai Uno mit unterzuhören. Man kann auch den BBC World Service mit unterempfangen. Das heißt, die Quellenlage ist hier nicht so schlecht. Vor allen Dingen, was das jugoslawische Festland angeht, wahrscheinlich die beste Quellenlage, über die überhaupt ein Radiosender hier verfügt.
4: Dragica Panorac ist nicht nur die Generalsekretärin der Droit de Parole-Organisation, sondern auch Radiodirektorin des Senders. Ist das ganze Unternehmen nicht streng genommen eigentlich ein illegales Piratenradio?
5: We are legal, we are not commercial radio. The convention that many of country, European countries signed is the convention concerning commercial radio transmitting to any country in the world from the international waters. Our case is quite different because we are not commercial radio, we are humanitarian radio.
1: Sie sagt, dass es eine Konvention gibt, die eigentlich verbietet, von internationalen Gewässern zu senden, aber das gelte, sagt sie, nur für kommerzielle Stationen. Dies hier sei keine kommerzielle, sondern eine Informationsstation und sie werden versuchen, die UNO-Zustimmung bekommen, zu intervenieren mit einem neutralen Informationsprogramm in diesem Konflikt.
5: Especially in the cases like this one is, where it's the case of the war.
3: Radio Brod war wirklich ein richtiger Seesender, der ein Jahr lang von der EU Geld zur Verfügung gestellt bekommen hat. In Frankreich ausgerüstet, obwohl da das Anti-Seesender-Gesetz entstanden ist in Straßburg. In Marseille lag das Schiff und da ging es plötzlich dann eben nicht mehr darum, dass das ja alles gegen irgendwelche Gesetze verstößt, sondern die EU hatte irgendwann beschlossen, einzugreifen in die Auseinandersetzung in Jugoslawien. Und dann ist man also auf die Idee verfallen, das mit einem Piratensender zu machen, im wahrsten Sinne des Wortes. Also man hat ein Schiff ausgerüstet, in Frankreich gemietet für ein Jahr, mit viel, viel mehr Geld als sonst nötig, weil natürlich die Leute keine Ahnung hatten. Die ganzen Freaks aus der ganzen Seesenderszene wissen natürlich inzwischen, wie man sowas relativ sparsam macht. Das hat ja einen Sender vom anderen abgeguckt. Und da wurden also Millionen verpulvert für eine Ausrüstung, die vielleicht auch übertrieben war.
4: Bei diesem Aufwand stellt sich auch die Frage, was man mit Radio Brod im Kriegsgebiet erreichen kann. Denn für Frieden kann es kaum sorgen.
5: Well, the radio can't stop the war, but one of the factors of the war was disinformation, lack of, monopoly of the government in ex-Republics of Yugoslavia about the media.
1: Sie sagt, dass man sich vorstellen muss, dass in den ganzen verschiedenen Staaten mit sehr nationalistisch geprägten Meinungsbildern eine große Desinformation herrscht und dass das Eis, das diese Desinformation hat hergestellt in der öffentlichen Meinung, gebrochen werden muss, dass die Bevölkerung in keinem Fall orientiert ist über das, was eigentlich in diesen verschiedenen Staaten, an diesen verschiedenen Fronten passiert und dass einfach das Monopol dieser Desinformation gebrochen werden muss. Sie glaubt, dass unabhängige Radiostationen mit diesem Programmauftrag, neutrale Informationen in das Krisengebiet zu schicken, noch lange gebraucht werden und dass sie möglicherweise auch bald mal eine landgestützte Möglichkeit haben werden, dieses Programm auszustrahlen.
4: Im Sommer 94 wurde Radio Brod aus Geldmangel eingestellt. Geld von der EU, deren Mitgliedstaaten mit härtesten Mitteln gegen Radio Caroline vorgingen. Ein Seesender-Freak aus Norddeutschland, der das als Heuchelei empfand, verklagte deshalb Ulrich Klaus und Martin Bräuninger. Die Staatsanwaltschaft Leipzig stellte jedoch, wie kommen das zu erwartendes Verfahren ein, mit der Begründung, die beiden hätten sich nicht an der Produktion von Sendungen beteiligt, die vom Schiff ausgestrahlt wurden. Zeit, den Stecker zu ziehen. Das Schlusswort hat heute Helmut Slavik.
3: Also dieser Sender, das ist ein aktuelles Beispiel und das zeigt ganz deutlich, dass also Seesender alle möglichen Funktionen haben können und haben konnten.

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3: Wieder mit Paul Alexander Wrestling, der in unserer Geschichte gerade dabei ist, den neuen Seesender Laser 558 zu organisieren.
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3: Hallo zusammen. Um das Laserprojekt ins Rollen zu bringen, musste erst einmal ein geeignetes Schiff gefunden werden. Und man entschied sich für den Guardline Seeker. Das war ein altes englisches Regierungsschiff. Der Weg führte zuerst nach Florida, um dort Sender und Studios an Bord zu installieren.
2: Und es dauert 3 Monate in Florida. Es war ganz gut, ganz heiß. Und auf der Strand jeden Tag und durch die Nacht, wir machen diese Radioschiff.
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3: Hier bekam das Schiff auch seinen neuen Namen, Communicator, woraus einige Irritationen entstanden.
2: Vielen Menschen sagten, die Geschichte, dass Laser nicht von Irland kommt, nicht von diesen Reklamemenschen in New York, aber es kommt von CIA, der amerikanische Secret Service, Central Intelligence Agency.
3: Ja, ist klar.
2: Und in die Name Communicator ist es möglich, diese drei CIA zu sehen. Aber es ist nicht so. Wir sagen Communicator. Es ist zu sprechen mit vielen anderen. Es war eine Geschichte auch in der Hafen in Florida, dass wir sind CIA. Und so, wir sagten, ja gut, CIA ist dort auch. Aber es ist nicht wahr. Wir waren nicht etwas zu machen mit CIA.
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3: Die Technik, die in Florida in die Communicator eingebaut wurde, konnte sich sehen lassen.
2: Auf dem Schiff hatten wir 7 Generatoren, aber nur 2 waren für die Radiosenderen. Die 5 anderen waren für das Schiff, für Schiffsmotoren, für Ankermotor und so weiter. Das Schiff hat 2 Senderen. Sie waren in Florida gebaut von CSI und sie waren 25 Kilowatt. Wir hatten auch ein Gerät, das die beiden Senderen zusammen könnten. Und so wir könnten ein 50 Kilowatt Signal ausstrahlen. Für Studios hatten wir 3 Studios. Eins ist für Nachrichten und dort hatten wir ein Fernsehen mit Teletext und auch ein Computer mit Direktlink durch Satellit nach New York. Und das war nicht besonders für Nachrichten, aber für Reklamen und Werbungen. Und die 2 anderen Studios. Eins ist ganz Production Studio, wo Discjockeys, besonders Charlie Wolf, können kleine Stücken von ihren Programmen machen.
3: Jingles und sowas.
2: Jingles und kleine Programmstücken. Die Hauptstudio ist der, wie heißt es auf Englisch, Main On Air Studio, der Hauptstrahlenstudio, ist die kleinste. Es ist nur für eine Person. Und in diesem Studio haben wir früher 5000 NAB-Karts. Dies ist so wie ein 8-Track-Kassett.
3: Das Kartsystem wurde in den USA entwickelt. Das sind Kassetten etwa 13 x 10 x 2 cm groß und das entspricht ungefähr 2/3 einer handelsüblichen VHS-Videokassette. Das in einer Endlosschleife eingespulte Bandmaterial ist, wie gewöhnliches Tonband, 1/4 Zoll breit und läuft mit 19 cm pro Sekunde. Karts finden meist beim Rundfunk Verwendung, wo sie zum schnellen Einspielen von Jingles, Trailern und Werbung benutzt werden. Und bei Laser wurde außerdem die gesamte Musik von Karts gefahren. Paul Wrestling erklärt warum.
2: Auf jeden Kart ist eine Song. Im Jahr 83 ist CD ganz, ganz, ganz neu und es gibt nicht viele Hits auf CD, so wir müssen alle Musik von Schallplatten bekommen. Mit Schallplatten gibt es viel Probleme ganz früh. Mit einem Kart ist es gut für vielleicht 500 Mal spielen. mit einem Schallplatten auf der See. 100 Mal ist diese Schallplatte nicht so gut und man muss eine neue Schallplatte bekommen. Wenn der See nicht still ist, ist der Schiff hoch und tief und es ist nicht möglich, der Stylus auf der Schallplatten zu bleiben. Auch wünschen wir kontrollieren die Schallplatten, die Discjockeyen spielten. So, wir machten alle Songs auf ein Kart und dann können die Discjockeys diese Kart in der Kartmaschine, es spielt ohne Probleme. Wir bekommen unsere Discjockeyen nach Laser in August 83, wann der Schiff ankommen in Florida. Das ist zu früh. Und so für 3 Monate in Florida hatten wir 9 oder 10 Discjockeys in ein Hotel mit nichts zu machen. So wir sagten, wir benutzen vielleicht 4 oder 5.000 Karts und es ist ganz billiger, die leere Karten zu kaufen und dann der Band zu kaufen. Jesse Brandon und Rick Harris und Dave Lee Stone wohnt in the hotel in Fort Lauderdale in Florida und steckt Bands in Karten.
7: And we wound carts all the time to get the carts cheaper. They weren't pre-wound. We had to actually put reel-to-reel tape on them and we got assigned duties and we had to have so many of them done a day.
4: 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Laser. 558.
2: Dann im Winter 83, wir bringen dieses Schiff nach der Nordsee und beginnen zu senden.
3: Langsam, denn zuerst musste noch eine spezielle Ballonantenne installiert werden. Warum eigentlich?
2: Die amerikanischen Reklamenleute, sie wünschen alles auf Fernsehen, alles in die Zeitung und ein Schiff ist nicht ein sehr gutes Bild, aber ein Schiff mit einer Antenne unter einem Ballon, 100 Meter hoch in der Himmel, ist ein gutes Bild für Zeitungen und Fernsehen. So sie sagen, sie müssen die Antenne von der Schiff unter einen Ballon.
3: Die Idee war nicht neu. Unter anderem hatte schon die Voice of America mit einer solchen Antenne gearbeitet.
2: Es ist eine ganz gute technische Idee. In Südflorida gibt es amerikanische DEA und Customs, die Zollämter. Sie haben Radar unter diesen Ballonen, um Drugsschiffen in der Karibien zu beobachten. So, ich sagte, ja, es ist möglich, aber wir müssen eine Emergency-Antenne haben. Aber das Schiff kommt auf der Nordsee ohne Emergency-Antenne, nur mit diesen Ballonen.
8: The hits from Europa,
2: die Ballonen waren 25 Meter lang. Und ich glaube 15 Meter weit. Es war mit Heliumgas gefüllt. Es dauert 45 Minuten, um einen Ballon zu füllen. Dann geht dieser Ballon auf den Himmel und dieser Gas bleibt nicht alles im Ballon. Und 10 Tagen ist 10-15% weg. Und man muss den Ballon zurück nach Schiff und abfüllen.
3: Während der ersten Sendung mit 7,5 Kilowatt flog der Ballon schon nach kurzer Zeit davon. Denn die hohe Sendeleistung reichte aus, um die Luft direkt unter dem Ballon so stark zu ionisieren, dass ein Corona-Effekt entstand, der die Haltedrähte durchbrennen ließ. Der zweite Ballon ließ einige Stunden Testprogramm mit Beatles-Musik zu, bevor auch er sich verabschiedete.
9: Hey, another song there from the film Help. That was 1965, of course, and that time there we had The Night Before. Very, very good day to you if you're in England. This is a test on 729. And I did say hello to the people in Germany a couple of minutes ago. Besonders für allen Freunden in Deutschland, hier sind die Beatles.
3: Stellt sich noch die Frage, wie gut Laser mit dieser Antennenkonstruktion zu hören war.
2: Ausgezeichnet. Die erste Tag benutzen wir diese Ballonantenne mit nur 5 Kilowatt und die Sender war für 600 Kilometer. Und das ist ganz gut für 5 Kilowatt. Aber es ist ein praktisches Problem. Auf der Nordsee mit tiefen Wellen ist der Schiff hier und dann hier und dann hier und dieser Ballon zieht von hier bis hier. Der Kabel zwischen Schiff und Ballon ist nicht stark genug. Und so wir verloren 2 Ballonen.
3: Und mit welcher Antennenart Laser dann schließlich doch zu senden begann, erfahren Sie in der Fortsetzung, wenn es wieder heißt...
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0: Nur mal langsam, junger Mann. Noch bin ich hier, Kapitän.
11: Bye, bye, bye, bye. 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
3: Im Studio André Glatzel, schönen guten Abend. Donald Trump kündigt mal wieder neue Strafzölle an. Autos und Lkw aus der EU sollen künftig mit 25% Zoll belegt werden. Das schrieb der US-Präsident auf seinem Online-Portal. Begründung, die EU halte sich nicht an ein Handelsabkommen. Ausnahmen solle es demnach für Fahrzeuge geben, die in den USA produziert werden. Bisher liegt der Zoll für Fahrzeugimporte aus der EU bei 15%. Die neuen Strafabgaben könnten den Handel zwischen den USA und Europa deutlich belasten. Auf und ab beim neuen Tankrabatt. Bis zum Vormittag sind die Preise im Vergleich zu Donnerstag um rund 14 Cent zurückgegangen, hat das Bundeskartellamt beobachtet. Hanna Messerschmidt.
4: Ja, danach ging es dann wegen der 12-Uhr-Regel erstmal wieder ähnlich weit nach oben. Inwieweit die Steuersenkung tatsächlich an die Autofahrer weitergegeben wird, das lässt sich noch nicht sagen. Bundeswirtschaftsministerin Reiche hatte im Vorfeld gefordert, dass die Konzerne sie 1:1 durchreichen. Der Tankrabatt beträgt rund 17 Cent pro Liter. Er gilt für 2 Monate. Wie es weitergeht, sollten die Preise dauerhaft so hoch bleiben, ist noch unklar.
3: Die Gewerkschaften haben am Tag der Arbeit zum Widerstand gegen Stellenabbau und Sozialkürzungen aufgerufen. Hunderttausende sind den Aufrufen zu den traditionellen Kundgebungen gefolgt. DGB-Chefin Fahimi kritisierte bei der zentralen Veranstaltung in Nürnberg unter anderem die Rentenpläne der Bundesregierung.
5: Weniger Sozialbeiträge, liebe Kolleginnen und Kollegen, sind keine Entlastung. Das heißt einfach nur mehr Eigenleistung. Und das ist der direkte Nettoklau und eben keine Entlastung, liebe Kolleginnen und Kollegen. Wer das Sicherungsniveau der Rente angreift, der provoziert einen gesellschaftlichen Großkonflikt. Wir sind mobilisierungsfähig gegen diesen Rentenklau und wir werden ihn abwehren.
3: Gegen US-Popstar Britney Spears ist jetzt Anklage erhoben worden. Sie war vor rund 2 Monaten mutmaßlich betrunken und unter Drogen in ihrem Auto erwischt worden. Um einer Haftstrafe zu entgehen, muss die 44-Jährige einem Vergleich zustimmen und unter anderem einen Entzug machen. Bundesumweltminister Schneider geht davon aus, dass die neue E-Auto-Förderung schon jetzt wirkt. Im März sei fast jede 4. Neuzulassung ein E-Auto gewesen, sagte er der Autor, Motor und Sport. Die Förderung von bis zu 6.000 Euro kann ab diesem Monat rückwirkend zum Januar beantragt werden.
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4: Klar und trocken geht's durch die nächsten paar Stunden. Nur im Westen ziehen in der zweiten Nachthälfte ein paar Wolken durch. Die Tiefstwerte liegen zwischen 11 und 0 Grad. Morgen geht's erst freundlich und trocken los, dann kommen im Westen viele Wolken dazu und ab dem Nachmittag dann auch Schauer, vereinzelt mit kräftigen Gewittern. Sommerliche 29 Grad sind maximal drin.

Hallo und herzlich willkommen zu Eutelsat TV. In dieser ersten Sendung, die über NBC Super Channel abgestrahlt wird, begrüßen wir alle Direktzuschauer, die jetzt heute Morgen um 4 Uhr hier extra aufgestanden sind. 4 Uhr natürlich mitteleuropäischer Zeit. Und die vielen, vielen Videorekorder, die für ihre Herrchen oder Frauchen arbeiten müssen. Mein Name ist Jürgen Grobin. Ich leite das deutsche Büro von Eutelsat. Die Fachhändler und die Satellitenfreaks kennen mich von früheren Seminaren, die wir live über Satellit übertragen haben. Und wir werden in dieser Sendung Ihnen vieles Interessantes bieten. Zum Beispiel werden wir Gäste haben. Wir werden einen Fernsehsender vorstellen und am Schluss der Sendung Ihnen ein Quiz bieten. Lassen Sie sich überraschen mit Eutelsat TV, dem Hotbird Club. Was ist Eutelsat TV? Was ist der Hotbird Club? Und wen wollen wir mit dieser Sendung erreichen? Zum einen natürlich den Fernsehzuschauer, den Endverbraucher, der diese Sendung hier heute auch sehen kann. Denn wir strahlen ja über den Eutelsat 2F1 13 Grad Ost in Richtung von 65 Millionen Haushalten in ganz Europa. Wir wollen aber auch erreichen den Fachhändler, den Installateur, der Empfangsantennen errichtet oder Kabelfernsehnetze installiert. Den Antennenhersteller, der seine Produkte so bauen muss, dass die Signale der Eutelsat-Satelliten in einwandfreier Qualität den Endverbrauchern zugeführt wird. Und natürlich auch die Radio- und Fernsehanstalten, die heute schon oder in Zukunft über Eutelsat senden werden. Wir senden über das reguläre Fernsehprogramm von NBC Super Channel über den Eutelsat 13 Grad Ost 2F1. Wir können gesehen werden in, wie schon erwähnt, 65 Millionen Haushalten in ganz Europa. Und zwar bei Zuschauern, die am Kabelnetz angeschlossen sind, die über eine herkömmliche Antenne uns empfangen können, der sogenannten terrestrischen Ausstrahlung. Und natürlich bei all jenen, die eine eigene Empfangsschüssel zu Hause haben. Ich möchte mich ganz herzlich bedanken bei Paul McGee von NBC Super Channel, der innerhalb seines Hauses es durchgesetzt hat, dass wir diese Sendung über NBC Super Channel einmal im Monat, und zwar immer vom letzten Montag auf Dienstag in der Nacht um 4 Uhr früh, übertragen können. Ich möchte Ihnen jetzt ein wenig zu Eutelsat sagen. Dazu habe ich ein paar Dias vorbereitet, damit Sie auch die entsprechenden Informationen am Bildschirm sehen können. Eutelsat wurde 1977 gegründet mit dem Ziel, Telekommunikationsdienste anzubieten, die man nicht so einfach über Kabel übertragen kann. 1983 wurde der erste Satellit gestartet und mittlerweile haben wir 42 Gesellschafter oder Mitglieder bei Eutelsat zusammen. Diese Gesellschafter werden genannt Signatare. Das heißt, sie sind zuständig für die Aktivitäten innerhalb ihres Landes für Eutelsat. Diese 42 Länder halten prozentuale Anteile, je nachdem, wie viel Kapazität, also Satellitenkanäle, sie über Eutelsat anmieten. Die kleinsten Anteileigner sind mit 0,05%, zum Beispiel Aserbaidschan oder der Vatikan. Die größten Anteileigner sind British Telecom für die Engländer, die Deutsche Bundespost Telekom für die Deutschen und die spanische PTT. Eutelsats einzige Aufgabe ist es, Satelliten zu betreiben, das heißt bauen zu lassen, starten zu lassen und diese auf der Orbitposition, auf der sogenannten geostationären Bahn, zu positionieren. Die geostationäre Bahn ist der Bereich, wo ein Satellit sich genauso schnell um die Erde dreht, wie sich die Erde um sich selbst dreht. Also in ungefähr 36.000 Kilometern über dem Äquator. Wir haben derzeit 7 Satelliten aktiv im Orbit. Die 3 Satelliten der ersten Generation werden heute nicht mehr für Fernsehdienste genutzt. Sie werden eingesetzt für Telefon, für Datenübertragung oder für Zuspielungen für die Fernsehanstalten. Die Satelliten der zweiten Generation sind allesamt im Orbit und auch in einwandfreier Qualität. Die 4 Satelliten haben jeweils 16 aktive Kanäle plus 8 Reservekanäle, sodass, wenn wirklich mal der unwahrscheinliche Fall sein sollte, eine Senderöhre kaputt geht, wir innerhalb des Satelliten umschalten können. Die Satelliten befinden sich auf den Positionen 13 Grad, 10 Grad, 16 Grad
und 7 Grad Ost. Diese Angabe in Gradzahl ist der Längengrad, wie Sie ihn auch her vom Globus kennen. Noch in diesem Jahr werden wir den Eutelsat 2F6X, den Hotbird 1, starten. Die Satelliten der Eutelsat-Serie, gerade von der zweiten Generation, haben sehr große Ausleuchtzonen, die im Fachjargon Footprints genannt werden. Innerhalb dieser Ausleuchtzonen können einerseits Signale zum Satelliten geschickt werden und andererseits auch mit relativ kleinen Parabolantennen diese Signale empfangen werden. Auf der Position 13 Grad Ost befinden sich die für den deutschen Markt interessanten Programme. Eurosport, Viva TV, Kabelkanal, RTL 2, Deutsche Welle TV, Euronews und auch dieser NBC Super Channel, über den Sie uns derzeit sehen können. Und die internationalen Programme, das türkische TRT International, die beiden arabischen Programme MBC und EDTV Dubai, sowie den Landscape Channel, der einmal die Woche nachts hervorragende Landschaftsaufnahmen mit klassischer Musik bringt. Wir haben MTV Europe, den europäischen Musiksender, und TV5 Europe, den französischen Sender. Die komplette Programmübersicht können Sie am Ende dieser Sendung sehen, beziehungsweise Sie können diese bei uns anfordern. Wir übertragen aber nicht nur Fernsehen und viele, viele Radioprogramme, sondern auch sonstige Dienste, zum Beispiel für die Eurovision EBU genannt. Auf 4 Transpondern, die insgesamt 6 Kanäle ausmachen, überträgt die Eurovision für die europäischen öffentlich-rechtlichen Fernsehanstalten, also ARD, ZDF, die RAI, TVE in Spanien, Zuspielungen, um einen reibungslosen Austausch von Fernsehprogrammen und Radioprogrammen vornehmen zu können. Wir übertragen aber auch Daten. Mithilfe kleiner, transportabler Sende- und Empfangsantennenanlagen können die Radioanstalten oder Fernsehanstalten ihre Moderatoren jederzeit live ins Studio holen und man muss nicht mehr auf diese knackenden Telefonleitungen von früher zurückgreifen. Hier sehen wir im Bild eine 90 cm Parabolantenne, die für den Sendebereich, für den Telefoniebereich zuständig ist. Solch eine Antenne kann natürlich hervorragend in jedem kleinen PKW untergebracht werden und sie kann natürlich auch in einem Flugzeug ohne Probleme mitgenommen werden. Wir übertragen Telefoniedienste über den Satelliten Eutelsat 1F5, der sich auf 21,5 Ost befindet, also ein alter Satellit ist, werden 6 Transponder bzw. 6 Kanäle genutzt, um das digitale TDMA-Telefon von Eutelsat zu übertragen. Wenn Sie irgendwann mal wieder von den Kanarischen Inseln nach Hause telefonieren, telefonieren Sie garantiert über den Eutelsat 1F5. Dass die Antennen für die Telefonie ein wenig größer sein müssen, versteht sich von selbst. Mit 60 oder 80 oder 90 cm gibt es natürlich Probleme dabei. Die Antennen, wie hier zum Beispiel die in Paris, mit 13 Meter Durchmessern, ist aber die Telefonie ohne Probleme möglich. Und wir haben unsere sogenannten SMS-Dienste. SMS heißt Satellite Multiservice. Also hier wird ein Satellitenkanal nicht für ein Fernsehprogramm benötigt, sondern für viele, viele kleine einzelne Digitalübertragungen. Auf diesen 10 Transpondern sind derzeit rund 1000 verschiedene Anbieter. Da sind Abrechnungen für Kreditkarten genauso wie kleine Telefonieeinheiten intern oder wie Zeitungsaustausch, Nachrichtenaustausch oder der Zivilschutz, der zum Beispiel über Eutelsat seine entsprechenden Messdaten, Erdbebenvorhersagemessungen, Überschwemmungsgebiete und so weiter, diese Messdaten über den Eutelsat übertragen kann. Hier ist zum Beispiel die Kontrollzentrale von Eutelsat in Paris. Dort werden nicht nur die Satelliten überprüft, kontrolliert und gesteuert, sondern auch die SMS-Transponder kontrolliert. Denn beim SMS-Dienst ist es so, dass ein Satellitenkanal gleichzeitig von 10, 20 oder 50 verschiedenen Sendestationen angesteuert werden kann. Und dass dieses natürlich keine einfache Technik ist, ist klar. Und deshalb müssen die Techniker in Paris einen 24-Stunden-Überwachungsbetrieb durchführen.
Und wir haben ein ganz tolles System, das ist unser Eutel-Trax. Mit Hilfe von 2 Satelliten können Spediteure innerhalb von ganz Europa jederzeit ihre Lkw und die Lkw-Fracht überprüfen. Mit einer kleinen Antenne, die sich auf dem Lkw befindet, werden die Signale, das sind sogenannte Computersignale, zum Satelliten übertragen, in einer Mailbox zwischengespeichert und die Spediteure können jederzeit die Mailbox anwählen. Dadurch, dass wir auf 2 Satelliten übertragen, können eine Standortermittlung durchgeführt werden. Das heißt, der Spediteur sieht auf seinem Monitor, wo sich der Lkw befunden hat.

0: Nach den vielen trockenen Erläuterungen über Eutelsat wollen wir Ihnen jetzt etwas anderes bieten. Im Hintergrund haben Sie immer ein Video gesehen. Das Video ist ein Zusammenschnitt unseres Kamerateams aus unserem aktuellen Kalender, Eutelsat-Kalender 1994. Aber auch dieses ist noch nicht Dampf genug. Wir wollen Ihnen jetzt einen Fernsehsender vorstellen, und zwar den relativ jungen Fernsehsender Viva TV. Viva TV, speziell für den deutschen Markt zustande gekommen, sendet seit letztem Jahr über den Eutelsat 2F1. Und wir haben hier ein Demoband, das ich jetzt gleich mal einlegen möchte. Denn Viva ist so interessant, Viva kann sich besser selber erklären. Und von daher gesehen ist es besser, wir lassen das Band für sich selbst sprechen. Ich fahre einfach mal das Band ab und dann schauen wir ein wenig zu.
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0: 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Wie weiß im Haus.
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0: Positivität gehen.
1: Die Deutsche Rheinmaxe besteht aus 5 Bands. Also erstmal, das sind die Fresh Family aus Düsseldorf, die Coolen Säuer aus Köln, die Rheinmaliten aus Hamburg, die Maximal Lautstärke aus Aschaffenburg und die Fantastischen Vier aus Stuttgart.

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0: Corona.
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1: So, ich würde mal sagen, ne, an Ihre Adresse. Buchen, buchen, buchen, buchen, buchen, buchen, buchen. Das war's für heute. Dankeschön und tschüss.

0: Die hat keine Blitzübersicht. Da fehlen die Redaktionstipps. In der stehen wichtige Informationen nicht gleich beim richtigen Programm. Zu wenig Hintergrundinformationen. Die ist mir zu unkritisch.
1: Kai, der gute Gong, er hat's. Gong, alles was ein gutes Fernsehmagazin
2: hat. Ja, so kann einem das ergehen. Viele Fernsehprogramme über Satellit oder viele Fernsehprogramme über Kabelanschluss. Und man muss auch bei den Fernseh- oder auch Radioprogrammen natürlich ein wenig Durchblick haben. Die Zeitschrift Gong hat es schon sehr frühzeitig geschafft, auch die Satellitentechnik mit einzuspielen und hat in der Satellitentechnik spezielle Rubriken eingebracht, wie zum Beispiel diese hier, wo auch über das Eutelsat-TV geschrieben wird. Das heißt, die Leser des Gong werden rechtzeitig informiert, was bei Eutelsat-TV los ist.

Natürlich nicht, weil wir eine Aufzeichnung gemacht haben. Aber wir haben natürlich die wichtigsten Fragen aus unserem Informationsbüro in Deutschland zusammengefasst und die wollen wir jetzt eben kurz vortragen. Die wichtigsten Fragen sind eigentlich, welche Hersteller haben Satellitenreceiver mit 36 MHz Technik? Sie kennen die Problematik, dass die preiswerten Satellitenreceiver oftmals nur einen 27 MHz Filter eingebaut haben. Und wenn dann die tollen Signale 36 MHz Bandbreite von Eutelsat kommen, wie zum Beispiel Viva TV, Deutsche Welle, Euronews, dann gibt es Übersteuerungen im Demodulator. Und wir haben eine Liste zusammengestellt, aus der Sie ersehen können, wer solche Satellitenreceiver vertreibt und herstellt. Sie können diese Liste kostenlos bei uns anfordern. Die Adresse dazu erhalten Sie am Schluss dieser Sendung. Wann startet der Hotbird und welche Programme wird er haben, sind die nächste Frage. Der Start des Hotbird ist trotz des Ariane-Fehlstarts vom Frühjahr diesen Jahres vorgesehen für Oktober 94 und er wird noch in diesem Jahr dann co-positioniert zu Eutelsat 2F1 auf 13 Grad Ost. Das heißt, der Hotbird, der neue Name ist dazu Hotbird 1, wird seine 16 Sendekanäle noch in diesem Jahr für Europa anbieten. Die Programme, die wir übertragen, sind natürlich wie immer noch nicht bekannt, weil es entscheidet ja der Kunde, sprich der Fernsehveranstalter, wann ein Vertrag bekannt gegeben wird. Zwei Verträge sind offiziell, einmal MTV Europe und der arabischsprachige Sender EDTV Dubai. Braucht man Zusatzgeräte, um den Hotbird empfangen zu können? Nein, die brauchen Sie nicht. Schon heute benötigen Sie eine Empfangsantenne von nur 80 cm Durchmesser für die Eutelsat-Satelliten, die über den Weitbeam senden. Der Hotbird-Satellit hat eine höhere Sendeleistung und nur noch eine Ausleuchtzone. Es gibt nicht mehr diesen Superbeam, Weitbeam, Volltransponder, Halbtransponder. Es gibt 16 Sendekanäle über einen sogenannten Europabeam mit einer höheren Sendeleistung, sodass in einer Kernzone Deutschland, Frankreich, bis runter Madrid, Italien, Istanbul und sogar über Polen heraus Empfangsantennen von nur 70 cm ausreichen und im deutschsprachigen Raum können wir mit einer 60 cm Antenne rechnen. Ich persönlich empfehle natürlich, eine 80 cm Antenne zu benutzen, denn dann können auch die Signale des 2F1, der ja im Betrieb bleibt, empfangen werden. Der Frequenzbereich ist kein neuer, sondern es wird eine Lücke ausgenutzt, die Eutelsat bisher nicht hatte. Frequenzbereich 11,200 bis 11,554 GHz. Und das kann jede herkömmliche Satellitenempfangsanlage nutzen. Für alle, die über ein Kabelnetz zuschauen, da ist es wichtig, sich an den Kabelnetzbetreiber zu wenden, der dann entsprechend die Frequenzen zusätzlich einprogrammiert und die entsprechenden Kanalzüge einbaut, damit auch die zusätzlichen Programme gesehen werden können. Viele Fragen kommen zu den wenigen verschlüsselten Programmen, die wir auf Eutelsat haben. Sie wissen, von über 40 Fernsehprogrammen sind es gerade mal 4 Fernsehprogramme, die verschlüsseln. Dazu gehören leider auch die beliebten Programme Rai Uno und Rai Due, die aber nicht verschlüsseln, um Geld damit zu verdienen, sondern um die Lizenzrechte wahren zu können. Denn das größte Problem ist bei der Satellitentechnik, man strahlt nicht mehr nur auf sein eigenes Land, sondern man deckt ganz Europa ab. Und da ist die Problematik gerade im Spielfilm- oder im Showbereich, dass die Filmverleiher mehr Geld sehen möchten, wenn die Fernsehprogramme über ganz Europa abstrahlen. Und bei Rai Uno und Rai Due ist es so, dass diese eine ganz einfache Verschlüsselung anwenden. Es gibt leider keine offiziellen Decoder dafür, aber wenn Sie in die Fachzeitschriften schauen, werden Sie sehen, dass sich schon einige kleine gefindige Tricks ergeben, um auch diese Programme sehen zu können. Die Verschlüsselung ist derzeit Maximum 5% am Tag bei einigen wenigen Sendungen. Und welche Sendungen das sind, das kann von uns gar keiner sagen. Das ist eine reine Lizenzfrage. Und dann gibt es noch diese Fernsehprogramme, ja, die eigentlich preiswert hergestellt werden, denn die Darsteller dieser Filme haben ganz selten Kleidung an. Es gab bisher den Sender Red Hot TV
der über den Eutelsat 16 Grad Ost 2F3 gesendet hat, der aber seinen Sendebetrieb eingestellt hat. Ein neuer Fernsehsender aus dieser Richtung ist der TV69. TV69 hat eine offizielle Lizenz in Dänemark und wird nach Auskunft der deutschen Agentur am 1. Juni starten. In der Woche, wo jetzt unsere Sendung läuft, werden die ersten Übertragungstests durchgeführt. Und zwar auf dem Eutelsat 16 Grad Ost, Transponder 20A, Frequenz 10,987 GHz in der Polarisation horizontal. Das Programm wird natürlich verschlüsselt sein. Und Decoder gibt es im deutschsprachigen Raum bei der Firma Meyer und Böse, die in Bayern ansässig ist. Und dafür habe ich eine Telefonnummer. Das ist in Deutschland 09181 und dann die Nummer 45473. Die Firma Meyer und Böse ist die offizielle Agentur für die Decoder von TV69. Und dann werden wir noch oft gefragt, welche Programme kommen denn demnächst auf Eutelsat? Das können wir natürlich von hier aus gar nicht sagen, denn Verhandlungen mit Programmanbietern können wir natürlich hier nicht offen bekannt geben. Aber Sie werden erstaunt sein, wer in Kürze alles auf Eutelsat zu finden sein wird. Auch wenn jetzt es so aussieht, als wenn einige Fernsehkanäle nicht belegt sind, zum Beispiel auf dem Eutelsat 7 Grad Ost finden Sie gerade mal 4 Fernsehprogramme, 2 griechische und 2 türkischsprachige. Die restlichen Kanäle sind komplett vergeben für Übertragungsstrecken oder das digitale SMS-Übertragungsverfahren, was ich auch schon angesprochen habe. Alle Kanäle der Eutelsat-Satelliten sind vermietet und können deshalb nicht für Fernsehprogramme derzeit genutzt werden. Weitere Programme können erst dann kommen, wenn der Hotbird oben ist, und das wird noch vor Ende dieses Jahres sein. Und zu guter Letzt ist immer noch die Frage Verschlüsselung. Verschlüsselung, ja oder nein? Wir von Eutelsat sind natürlich stolz darauf, dass von unseren über 40 Fernsehprogrammen nur 4 Fernsehprogramme verschlüsselt sind. Andere Satellitenbetreiber stehen das jetzt anders da. Ob ein Fernsehprogrammanbieter verschlüsselt oder nicht, ist niemals die Entscheidung des Satellitenbetreibers, sondern immer die des Programmanbieters selber. Wenn also irgendwann ein Fernsehprogrammanbieter auch über Eutelsat verschlüsseln sollte, dann können wir daran nichts ändern. Dann gibt es bestimmt Gründe, sei es Lizenzrechte oder sei es Gebühren, das heißt Pay-TV. Von daher gesehen können wir von Eutelsat zur Verschlüsselung eines Fernsehanbieters leider nichts dagegen tun. So, das war's mit den Fragen von heute. Schreiben Sie uns bitte oder rufen Sie uns an. Wir haben ja in Deutschland unser Informationstelefon. Die Rufnummer in Deutschland ist 04224 585. Die Adresse, Telefonnummer und Telefaxnummer werden am Ende dieses Beitrags eingeblendet.

Die ständigen Zuschauer unserer Sendung, die wir sonst live übertragen über Satellit, kennen unsere Hotline. Das heißt, sie können direkt live anrufen, Fragen stellen zu Eutelsat. Das geht hier

Wir sind jetzt hier im Technikstudio des Kamerateams angelangt, weil wir Ihnen einiges über Technik darbieten möchten. Beginnen wollen wir mit einem Film der Erdfunkstelle Hameln, welchen wir im letzten Jahr gedreht haben. Die Erdfunkstelle Hameln gehört zu den modernsten Erdfunkstellen in Europa. Sie gehört der Deutschen Bundespost Telekom und wird eingesetzt, um Telefonsignale zu dem Satelliten Eutelsat 1F5 auf 21,5 Grad Ost zu senden. Diese digitalen Telefonsignale versorgen über den Satelliten Eutelsat ganz Europa zu den entsprechenden Empfangsstellen. Der Jörg hat dazu einen Einspielfilm vorbereitet und den fährt er am besten mal ab.

Mein Name ist Arthur Gerlach. Ich bin der Leiter der Erdfunkstelle Hameln-Erzen. Die Erdfunkstelle Hameln-Erzen ist eine von mehreren Erdfunkstellen der Deutschen Bundespost Telekom. Die Aufgabe von Erdfunkstellen ist, Leitungen für den interkontinentalen Verkehr zur Verfügung zu stellen. Für Fernsprechleitungen wie auch für Datenleitungen. Außerdem hat jede einzelne Erdfunkstelle noch Sonderaufgaben zu erledigen. Die vorrangige Aufgabe ist es also, Leitungen für den Selbstfernfahrdienst und für die Wirtschaft zur Verfügung zu stellen.

An dieser Stelle wollen wir Ihnen immer Eutelsat-News bringen. Gerade in der Satellitentechnik ist es ja heute so, dass man überschwemmt wird von neuen Fernsehprogrammen, Radioprogrammen oder Tests, die über Satellit übertragen werden. Deshalb freuen wir uns auch, dass nicht nur die Fachzeitschriften sich mittlerweile mit den Satellitennews beschäftigen, sondern auch die Videotextdienste der verschiedensten Fernsehsender. Der Sender NBC Super Channel überträgt zum Beispiel auf der Seite 270 einen englischsprachigen Videotextdienst. Einen deutschsprachigen Videotextdienst auf NBC Super Channel können Sie ab Seite 742 sehen. In Deutschland ist der Videotext-Service von Sat.1 sehr beliebt, auf der Seite 550 von der Zeitschrift Radiojournal veranstaltet. Des Weiteren können Sie, wenn Sie in Deutschland wohnen, regelmäßig über BTX DATEX-J der Telekom sofort Zugriff haben auf Eutelsat. Mit dem Stichwort Eutelsat kommen Sie direkt in das Informationsprogramm. Eutelsat veranstaltet fürs Fachpersonal regelmäßig Seminare im gesamten deutschsprachigen Raum Deutschland, Österreich, Schweiz und bietet diese Seminare kostenfrei an. Die Termine dieser Seminare stehen entweder im BTX, im Videotext von Sat.1 oder die Fachhändler werden direkt schriftlich von uns eingeladen. Weiterhin gibt es aktuelle Satelliten-News vom Faxpolling-Dienst des Satellitenbeobachterclubs aus München. Der SBC bietet die Möglichkeit, auf mehreren Seiten regelmäßig aktuell informiert zu werden. Den SBC, also den Satellitenbeobachterclub, werden wir in einer der nächsten Sendungen vorstellen. Die Fachzeitschrift Telesatellit aus München hat eine eigene Fernsehsendung, und zwar TSTV. Zuschauer mit einer eigenen Satellitenempfangsantenne, die Eutelsat 13 Grad Ost empfangen, können einmal im Monat eine Stunde lang eine Fernsehsendung speziell für Satellitenfreaks, also für die DXer empfangen. Die Sendezeiten dazu können Sie direkt erfahren bei der Telesatellit bzw. im Videotext von Sat.1. Einige News. Aus Lillehammer, der olympischen Wintersportstadt, wurden verschiedenste Übertragungen durchgeführt. Nicht nur die Fernsehprogramme, die Sie live sehen konnten, sondern auch viele Tests. Digitales Fernsehen, hochauflösendes Fernsehen und 16:9 Übertragungen. Diese Sendungen des hochauflösenden Fernsehens wurden über den Satelliten Eutelsat 1F5 übertragen. Von der Intersat 94 wurden erstmals Digitalübertragungen über einen Satelliten regelmäßig übertragen, und zwar über den Satelliten Eutelsat 1F4. In Zusammenarbeit mit Nokia und der Telekom konnten interessierte Zuschauer 6 digitale Fernsehprogramme auf einem Transponder beobachten. Die Tests liefen sehr erfolgreich. Weitere Digitaltests, die wir durchgeführt haben, waren zum Beispiel auf der Cable & Satellite in London. Auf dieser Fachmesse hat Eutelsat erstmals etwas ganz Neues ausprobiert. Auf einem 36 MHz Transponder wurde ein herkömmliches analoges PAL-Fernsehbild übertragen und parallel dazu ein digitales komprimiertes Signal mit gleichem Bildinhalt. Der Vorteil liegt darin, dass Sie, wenn Sie digitale Signale empfangen möchten, sich nicht sofort neue Geräte zulegen müssen. Eutelsat bietet damit den Programmanbietern eine sanfte Einführung des Digitalfernsehens. Anlässlich der CeBIT-Messe in Hannover hat die deutsche Firma Alsat ein neues digitales Radiosystem vorgestellt. Über einen Eutelsat-Transponder wurden bis zu 100 digitale Radioprogramme vorgestellt. Dieses System ist derzeit in der Erprobung und wird wahrscheinlich zum Ende dieses Jahres sogar eingeführt. Mehr zu der Digitalübertragung aber in der nächsten Sendung. Wenn Sie Informationen haben, die alle interessieren, zum Beispiel über Treffen von Sat.dxer-Clubs, über spezielle Tests, die irgendwo übertragen werden, über Satelliten-News, so schreiben Sie uns, faxen Sie uns. Wir werden diese Sachen dann in der nächsten Sat.News aktuell vorstellen.

0: Wir hatten ja versprochen, auch etwas von der Technik zu präsentieren. Und wir freuen uns, dass wir heute eine Firma hier haben, die auf dem Markt sehr interessant ist mit ihren Produkten. Das ist die Firma Chaparral. Wir haben hier heute zwei Vertreter der Firma Chaparral. Das ist einmal der Herr Ren Maas aus Holland und der Craig Howard, Marketing Director, eigentlich aus den Staaten. Wir wollen etwas erst vielleicht hören über Chaparral Amerika, wie Chaparral überhaupt entstanden ist. Vielleicht sagen Sie etwas zu Chaparral Amerika.
1: Soweit ich das weiß, ist vor 13 Jahren Chaparral USA
0: entstanden.
1: Und jetzt arbeiten da mehr als 200 Leute, ja. Und haben die Leute von Chaparral einen Marktanteil von mehr als 85% in der USA mit Feedhornen.
0: Ja.
1: Eigentlich der größte.
0: Ja.
1: Da ist auch schon vor einiger Zeit eine europäische Vertretung, wo wir anfangen, um die Markt in das vormalige Ostblock zu entwickeln.
0: Ja. Und das, aber Sie kommen direkt aus der Vertretung in Holland?
1: In Holland, ja.
0: Die Stadt heißt?
1: Herr Hugowart.
0: Herr Hugowart, sehr schöner Name ist das. Und Sie haben aber in Deutschland drei Vertretungen?
1: Ja, wir haben drei Vertretungen, drei Großhändler. Das sind Kramer-Satellitensysteme, Marx-Satellitensysteme und Roche-Satellitensysteme.
0: Ja.
1: Und die verteilen das wieder über die Dealer in Deutschland.
0: Zu den bekanntesten Produkten gehört ja sicherlich der typische Blue Cap Polarizer.
1: Ja.
0: Das ist, glaube ich, weltweit bekannt.
1: Der ist weltweit bekannt in der USA, in den Mitten Osten, überall. Da sind Hunderttausende davon gebaut und fabriziert.
0: Ja, ja.
1: Und auch verkauft natürlich.
0: Ja,
1: Chaparral hat noch immer nur mechanische Polarizer, weil die Verluste da am wenigsten sind. Und die,
0: im Gegensatz zu den magnetischen Polarizern, die auch frequenzabhängig sind und ihre Probleme dann haben. Ihr neuestes LNB sollten Sie vielleicht mal vorstellen.
1: Ja, das ist der Quattroband LNB. Er hat eine Rauschzahl von maximal 0,8 dB. Damit kann man
0: also 0,8 dB.
1: 0,8 dB.
0: Ja, 0,8 dB,
1: Man kann damit alle europäischen Satelliten empfangen, die jetzt da sind und die auch noch kommen.
0: Also 10,7 Gigahertz bis 12,75
1: ja,
0: und damit wirklich alle Bänder. Und er wird umgeschaltet über 14, 18 Volt für die verschiedenen LO-Frequenzen, die sind 9,75 und 10,75.
1: Ja.
0: Und die Polarisationsumschaltung geschieht ja dann wieder mit dem Chaparral Polarizer. Der Howard wird jetzt die Produkte ein wenig in Englisch präsentieren. Er spricht kein Wort Deutsch, aber gerade unsere Zuschauer, die weiter weg wohnen, können auch nicht immer unser Deutsch verstehen, so dass er das in Englisch präsentiert.
1: So, if you can explain a little bit in English for the other viewers.
2: No problem. This is the 12 gig feed. It's a wideband. This has been popular, obviously, in Europe. We have a market also in the United States. We make mechanical polarizers because we find the technology is just that much more efficient when you're trying to get everything out of your system. This has been an extremely popular feed in Europe and the Middle East and Africa.
0: Mm-hmm. Yeah. And so the new LNB?
2: This is the KU wideband. This LNB goes from 10.7 to 12.75 gigahertz, which means you can get all of the satellites. Once again, if you're trying to draw everything from your satellite system, this matched up with this makes the perfect system for that.
0: Yeah. How long is it on the market?
2: This has been out, the wideband has been on the market for perhaps 6 months.
0: 6 months?
2: Yeah.
0: And
2: in
0: Germany we can buy it?
2: Oh, definitely. Okay. Yeah, it's available all over Europe now.
0: Okay. Ein anderes Produkt, was Sie aber haben, gerade für die Satelliten-DX-Freaks, das ist ja aus dem anderen Bereich heraus 4 Gigahertz.
1: Ja.
0: Dort, wo die Antennen ein bisschen größer sind, wo man dann nicht mehr von 80 oder 60 Zentimeter spricht. Und das Schönste dabei ist ja immer dann, ich werde es mal eben holen, dieses typische Feedhorn, was ja ein wenig größer ist und auch für die 60 Zentimeter Antenne gar nicht mehr geeignet ist. Chaparral ist es ja gelungen, hier jetzt zwei verschiedene Komponenten zusammenzubringen.
1: Ja, es ist ein Feedhorn, die gleichzeitig für den Empfang von 4 GHz und 12 und 11 GHz
0: ausgerüstet
1: ist.
0: Ja.
1: Und die Verluste sind
0: sehr gering.
1: Sehr gering, ja. Wir haben Experimente gemacht mit einem Schüssel von 1,40 Meter, auch noch auf dem Intersat-Show hier in Frankfurt,
0: in Frankfurt
1: vor ein paar Monaten. Und damit war es sehr gut möglich, um mit einem 41er verschiedene C-Band-Signale zu empfangen. Natürlich ist das nicht die Qualität von einem Eutelsat, ja. Aber für den DX-Freak ja. Ist es absolut schön, um doch diese Bilder schauen zu können. Ja.
0: Okay, das waren jetzt die Bauteile, die wir hier eigentlich für den Feed-Bereich benötigen. Und gleich wollen wir dann auch Ihren Satellitenreceiver vorstellen. Okay. Hier haben wir jetzt den ganz neuen Satellitenreceiver von Chaparral, den MC-115, der ja auch schon auf vielen Messen vorgestellt wurde, wie zum Beispiel auf der Intersat. Und das Ding kann so viel, dass Sie vielleicht mal ganz kurz eben die Frontseite erklären und dann werden wir zu den vielen technischen Möglichkeiten kommen.
1: Okay, an die Frontseite kann man nur, eigentlich kann man da wenig machen. Power ein und aus, Kanal hoch, Kanal niedrig,
0: ja? Tief, ja.
1: Tief.
0: Ja.
1: Und man kann der Memory Card, den Datenkarte, reinstecken, um damit ja. den Empfänger zu ja. programmieren
0: ja, ja.
1: Oder die Daten von dem Empfänger nach der Karte zu schreiben.
0: Ja. Die Bedienungsanleitung, die dabei liegt, ist ja in der jeweiligen Landessprache, also ein Deutscher bekommt eine deutsche Bedienungsanleitung. Ja. Es sind viele, viele Kabel dabei,
1: ja.
0: die wir erstmal beiseite tun jetzt. Und ansonsten ist alles über den On-Screen-Display, das heißt auf dem Bildschirm zu sehen.
1: Auf dem Bildschirm, ja. ja. Die ganze Bedienung kann man mit On-Screen-Graphics machen.
0: Ja, mit der Fernbedienung.
1: Mit der Fernbedienung, ja.
0: And now for the English market.
2: Of course. This is the new MC-115 yeah. from Chaparral. It's yeah. the newest receiver. We've been working on this for perhaps 18 months. The technology is very advanced. You'll see in this receiver, there's one notable exception on the front, a real yeah. difference, and that's yeah. the memory card.
0: Yeah.
2: And this memory card contains a full database for a receiver.
0: Yeah.
2: And the great advantage is that you can take a database from a receiver yeah. and take this card out to any other MC-115 in the yeah. field and update their database instantly.
0: It's good for dealers,
2: it's an excellent tool for the dealers.
0: Okay.
2: There are a number of other things about the receiver that set it apart. We have a tuner inside this receiver that was custom designed by our engineers with yeah. the engineers of Sharp. Okay. It has extremely low threshold and the video and audio quality are, we feel, as good as you're going to find yeah. Short of a commercial receiver.
0: Yeah.
2: It produces the best pictures and sound.
0: Yeah. But so. The technical is on the backside, eh?
2: And this is where you'll see
0: can you turn it? So, und jetzt wollen wir erstmal wieder in Deutsch hören. Hier haben wir jede Menge Anschlüsse zur Verfügung. Ja. Das geht ja los von Decoder-Anschlüssen, dem ZF-Eingang, eingebauten Polar-Mount-Steuerung.
1: Ja, hier kann man einen Motorarm anschließen oder ein Horizont-zu-Horizont. Ja. Der Position ist eingebaut.
0: Ja.
1: Mechanische und magnetische Polarizer. Man kann eine UAF-Fernbedienung
0: diese Funkfernbedienung,
1: Funk-Fernbedienung
0: kann man
1: machen,
0: ja?
1: Da machen. Das sind zwei Decoder-Schleife.
0: Ja.
1: Da ist auch noch ein Audio-Descrambler-Möglichkeit. Ja. Und was der Greg schon gesagt hat, der Tuner ist spezial
0: entwickelt worden,
1: ja. von Chaparral, ja. wird gebaut von Sharp,
0: ja.
1: hat einen sehr niedrigen Threshold.
0: Ja.
1: Wenn man den Threshold einschaltet, der noch dabei ist, der Extender,
0: ja.
1: Dann wird die Bildqualität
0: noch besser,
1: ja. kann man noch mehr ja. schwächere Satellitensignale empfangen. Die Bildqualität ist in manchen Fällen besser als kommerzielle Geräte.
0: Ja.
1: Es ist, wenn man die Spezifikationen sieht in der Manual, ja. der Bedienungsanleitung, dann ist das an die sehr pessimistische Kant.
0: Also die schlechtesten Werte sind
1: da. Die schlechtesten Werte sind da. Da steht dann minimal, ja, zum Beispiel für das Signal-Rausch-Verhältnis von das Bild, sagt man, ist minimal 55, aber in manchen Fällen ist das absolut mehr als 60 dB.
0: Und der Receiver ist ja eigentlich keiner für den normalen Fernsehzuschauer, sondern auch in Masse doch wohl gemacht für den Satellitenfreak, der alles sehen möchte, aber natürlich auch für den normalen Haushalt, der die gesamte Programmvielfalt haben möchte.
1: Ja, es ist für Leute, die gute Bildqualität und absolut gute Audioqualität empfangen wollen. Man kann dann auch mit Dolby Surround, ProLogic, kann man das Optimale kriegen, wenn der angebotene Ton gut ist, ist auch der ProLogic gut.
0: Ist richtig.
1: Ja, es ist für jeden eigentlich. Man kann damit machen, was man will. Wenn man ein extra Relais auf die Eingang dabei schaut, das kann man auf den C-Band gucken. Da haben wir vorher schon darüber geredet. Es ist, wir haben viele Leute, die anrufen und sehr enthusiast sind. Das habe ich vorher noch niemals mitgemacht.
0: Ja,
1: Aber die Leute, die schreiben Briefe, die absolut sehr zufrieden mit das Gerät. Und es ist sehr leicht zu installieren. Da wird 10 bis 15 Minuten. Die Datenkarte ist natürlich sehr schön. Jeder kann seine eigene Database machen, jeder Dealer kann das machen. Das sind schon Umtauschclubs Beobachter, die die Karten umtauschen.
0: Ja, richtig, die Satellitenbeobachterclubs, die Freaks.
1: Die haben alle die gleiche.
0: Aber dieses Gerät, Entschuldigung, unterbreche, dieses Gerät ist ja auch für den internationalen Markt sehr interessant, ist ja nicht nur für den deutschsprachigen Bereich. Und da man unsere Sendung ja überall sehen kann, wollen wir jetzt auch nochmal die englische Version dazu hören, denn gerade, ich sag mal, im arabischen Sprachraum ist ja durch den C-Band-Empfang da ein ganz anderer Markt aufgetan, gerade durch die entsprechenden Filter, die da eingebaut sind.
2: If I can discuss the back again?
0: Yes, right.
2: Okay. As you can see, you'd expect from a receiver like this, it's a receiver and positioner. This is much in the Chaparral tradition. We do everything. This receiver has, I can't discuss all the features. There are just too many to discuss. It has the basic things like on-screen display and volume control and so forth. But, if you look down the back, there's control for either a motorized polarotor or for a ferrite feed, which is very common in Germany and many other parts of Europe. 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The data link is to be, you can hook this receiver up to a computer, whether it's IBM or Apple compatible, and control everything. 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It's the simplest interface I've seen. There's also a remote UHF in, so you can use a UHF module. That's an upgrade that that's coming out this summer, so it's not just infrared. 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I wish we could demonstrate it here, but it's not possible. You'll notice that there is one input on the receiver, and it's because the receiver was built for much more than just the Europe market or just the Middle East. 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
0: I think it's a very good receiver for the market.
2: So far, it's proving so.
0: Yeah. Okay, Mr. Howard, thank you that you stay here. Mr. Maas, schönen Dank, dass Sie hier sind. Es ist doch interessant, mal etwas anderes zu sehen als diese typischen Baumarktprodukte, die man halt so kennt, diese 300-Mark-Produkte. Und das muss nicht sein. Und gerade wenn man die volle Programmvielfalt nutzen möchte, sind natürlich richtige Geräte dafür erforderlich. Und wir werden auch ein Produkt der Firma Chaparral verlosen bei unserem Quiz. Welches Produkt das ist, das werden Sie im Anschluss des Quizzes sehen. Und schönen Dank, dass Sie hier waren.
2: Okay. Thank you very much.

Sie haben von uns jetzt so viel erfahren, dass wir von Ihnen auch mal etwas wissen möchten. Und dazu haben wir eine ganz, ganz schwere Quizfrage erstellt, die Sie aber sicherlich beantworten können. Die Frage ist, über welche Eutelsat-Satellitenposition wird dieses TV-Programm abgestrahlt? Antwortmöglichkeit 1, 13 Grad West. Antwort 2, 13 Grad Ost. Oder Antwort 3, 30 Grad Ost. Wir wiederholen die Frage nochmal. Über welche Eutelsat-Satellitenposition wird dieses TV-Programm abgestrahlt? Ist es 13 Grad West, 13 Grad Ost oder 30 Grad Ost? Schreiben Sie bitte die Antwort auf eine Postkarte oder auf einen Brief und senden Sie diese an die Deutsche Eutelsat-Agentur. Die Adresse wird nachher eingeblendet. Senden Sie uns bitte auch die Information, wie Sie uns empfangen haben, über einen Kabelanschluss oder über eine eigene Satellitenschüssel. So, nun wünsche ich Ihnen viel Glück und im Anschluss sehen Sie gleich, was Sie gewinnen können.

So, das wäre geschafft. Unsere erste Eutelsat-TV-Sendung vom Hotbird-Club. Ich hoffe, es hat Ihnen sehr viel Spaß gemacht. Ich hoffe natürlich auch, Sie haben einiges gelernt über die Technik, über die Sachen von Eutelsat. Uns allen hier hat es sehr viel Spaß gemacht. Dem Kamerateam, uns von Eutelsat, den Assistenten, den Kameraleuten. Er zuckt schon ein wenig vor mir, die Kamera wird immer schwerer. Aber das macht überhaupt nichts, denn schließlich ist das hier unsere Nullsendung. Das heißt, unsere erste Sendung überhaupt. Wir sind natürlich auch noch am Üben, am Lernen. Wenn Sie Ideen haben für unsere Sendung, schreiben Sie uns, schicken Sie uns einen Brief, rufen Sie an oder schicken Sie ein Telefax. Am Anschluss sehen Sie gleich noch einige Transponderpläne, die Footprints und die Adressen, wie Sie uns erreichen können. Und ansonsten schließe ich ab mit den Worten eines bekannten Moderators. Ich zähle für Sie.

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2: Im Studio André Glatzel, schönen guten Abend. US-Präsident Trump verschärft den Ton im Handelsstreit. Er will Zölle auf Autos und Lkw aus der EU auf 25% anheben. Als Grund nennt er Verstöße gegen ein bestehendes Abkommen. Imme Kasten.
3: Bisher liegt der Zoll für Fahrzeugimporte aus der EU bei 15%. Der Aufschlag soll nun in der kommenden Woche kommen, so Trump. Besonders betroffen wäre Deutschland, das einen großen Teil der EU-Autoexporte stellt. Die Ankündigung kommt kurz nach neuen Spannungen zwischen Donald Trump und Bundeskanzler Friedrich Merz. Die neuen Strafabgaben könnten den Handel zwischen den USA und Europa deutlich belasten.
2: Die Gewerkschaften haben am Tag der Arbeit zum Widerstand gegen Stellenabbau und Sozialkürzungen aufgerufen. Hunderttausende sind den Aufrufen zu den traditionellen Kundgebungen gefolgt. Die GB-Chefin Fahimi kritisierte bei der zentralen Veranstaltung in Nürnberg unter anderem die Renten- und Gesundheitspläne der Bundesregierung. Das Mercosur-Handelsabkommen ist jetzt vorläufig in Kraft getreten. Zahlreiche Zölle zwischen der EU und mehreren südamerikanischen Ländern fallen weg. In Deutschland profitiert unter anderem die Autoindustrie von dem Handelsdeal. Kritik kommt etwa aus der Landwirtschaft, sagte uns Samina Sultan vom Institut der Deutschen Wirtschaft.
4: Da wird befürchtet, dass wir überflutet werden mit Importen im Agrarbereich aus den Mercosur-Staaten, also Rindfleisch zum Beispiel oder auch Zucker. Oder auch, dass die Nachhaltigkeit in dem Abkommen nicht so gut abgesichert ist. Das heißt, dass dort mehr Regenwald abgerodet wird infolge des Abkommens.
2: Großer Waldbrand in der Toskana. Mehr als 800 Hektar Fläche stehen in Flammen. Über 3000 Menschen mussten ihre Häuser verlassen. Einsatzkräfte sind unter anderem auch mit Löschflugzeugen vor Ort. Waldbrände sind in Italien nichts Ungewöhnliches. Durch steigende Temperaturen treten sie aber immer früher im Jahr auf. Landwirtschaftsminister Rainer will die staatliche Lebensmittelreserve ausbauen und so krisensicherer machen. In den Funke-Zeitungen schlägt er vor, dass die Vorräte nicht nur in staatlichen Lagern liegen sollen, sondern auch bei Herstellern und im Handel. Außerdem sollen Konserven für den Ernstfall eingelagert werden.
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5: Klar und trocken geht's durch die nächsten paar Stunden. Nur im Westen ziehen in der zweiten Nachthälfte ein paar Wolken durch. Die Tiefstwerte liegen zwischen 11 und 0 Grad. Morgen geht's erst freundlich und trocken los, dann kommen im Westen viele Wolken dazu und ab dem Nachmittag dann auch Schauer, vereinzelt mit kräftigen Gewittern. Sommerliche 29 Grad sind maximal drin.

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4: Jedes Jahr am 18. April wird der Record Store Day gefeiert. In diesem Jahr bereits zum 19. Mal. Spannend dabei, Vinylschallplatten sind absoluter Trend. Laut Branchenzahlen befinden sich die Verkaufszahlen auf dem höchsten Stand seit rund 20 Jahren. Aber egal über welche Quelle man Musik hört, für echte Kenner zählt nur der Klang. Ob der Sound über Vinyl eingespielt wird, über Streaming oder CD, Nebensache. Was aber ist wichtig, um genau diesen perfekten Sound ins Wohnzimmer zu bekommen? Das weiß der Senior Sales Manager Germany bei Premium Audio, Mario Lode. Hallo, ich grüße Sie.
5: Ich grüße Sie auch, Herr Heinz.
4: Herr Lode, wenn man sich heutzutage eine Stereoanlage zusammenstellt, worauf sollte man da achten?
5: Ja, zuerst einmal sollte man sich klar machen, was man eigentlich möchte, was das Ziel ist, welche Verwendung man für eine Anlage hat oder haben möchte. Und dann kommt es vor allem darauf an, dass die einzelnen Komponenten, also sprich ein Verstärker, ein CD-Spieler, ein Plattenspieler und natürlich auch die Lautsprecher gut zusammenpassen. Und ich meine das halt nicht nur optisch.
4: Sondern?
5: Vor allen Dingen technisch. Also was bringt mir ein guter Vorverstärker, eine gute Qualität eines Vorverstärkers, wenn die Lautsprecher nicht entsprechend sind und mir dann doch nur einen mittelmäßigen Sound liefern oder andersrum. Die Lautsprecher sind sehr gut, aber die Elektronik ist etwas schwach und hat nicht genug Leistung. Dann ist es andersrum ja auch nicht gut.
4: Klingt einleuchtend. Wenn ich nun Anfänger bin, gibt es da etwas, womit ich definitiv nichts falsch mache?
5: Ja, auch da natürlich, was Sie machen wollen, wie Ihre Anlage aussehen soll, das entscheiden natürlich Sie. 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Die Marke Onkyo gibt es seit nunmehr 80 Jahren am Markt und die Produkte japanischer Entwicklungsqualität sind sehr oft das Herzstück einer HiFi-Anlage zu Hause. Und pünktlich zum 80-jährigen Jubiläum hat Onkyo übrigens die brandneue Icon-Serie auf den Markt gebracht. Die besteht im Wesentlichen aus drei Geräten, dem vorher gesagt, alle, die Sie möchten. Ich denke da an

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1: Nun gibt es ja aber auch schon All-in-One-Geräte. Was taugen die?
0: Ja, das stimmt. Und auch wir haben solche Geräte im Programm. Und die sind sehr gut. Aber je nach Wunsch, ich sagte eingangs, je nachdem, wie Sie Ihre Anlage zusammenstellen wollen, da sind sie mit unterschiedlichen einzelnen Komponenten durchaus flexibler aufgestellt und die sind in der Regel auch leistungstechnisch stärker. Und somit bieten wir bei Onkyo eigentlich für jeden Bedarf das passende Gerät.
1: Mario Lode von Premium Audio, vielen Dank für das Gespräch.
0: Ich bedanke mich ebenfalls und wünsche einen schönen Tag.

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1: Im Studio André Glatzel. Schönen guten Abend. US-Präsident Trump verschärft den Ton im Handelsstreit. Er will Zölle auf Autos und Lkw aus der EU auf 25% anheben. Als Grund nennt er Verstöße gegen ein bestehendes Abkommen. Imme Kasten.
2: Bisher liegt der Zoll für Fahrzeugimporte aus der EU bei 15%. Der Aufschlag soll nun in der kommenden Woche kommen, so Trump. Besonders betroffen wäre Deutschland, das einen großen Teil der EU-Autoexporte stellt. Die Ankündigung kommt kurz nach neuen Spannungen zwischen Donald Trump und Bundeskanzler Friedrich Merz. Die neuen Strafabgaben könnten den Handel zwischen den USA und Europa deutlich belasten.
1: Die Gewerkschaften haben am Tag der Arbeit zum Widerstand gegen Stellenabbau und Sozialkürzungen aufgerufen. Hunderttausende sind den Aufrufen zu den traditionellen Kundgebungen gefolgt. Die GB-Chefin Fahimi kritisierte bei der zentralen Veranstaltung in Nürnberg unter anderem die Renten- und Gesundheitspläne der Bundesregierung. Das Mercosur-Handelsabkommen ist jetzt vorläufig in Kraft getreten. Zahlreiche Zölle zwischen der EU und mehreren südamerikanischen Ländern fallen weg. In Deutschland profitiert unter anderem die Autoindustrie von dem Handelsdeal. Kritik kommt etwa aus der Landwirtschaft, sagte uns Samina Sultan vom Institut der Deutschen Wirtschaft.
3: Da wird befürchtet, dass wir überflutet werden mit Importen im Agrarbereich aus den Mercosur-Staaten, also Rindfleisch zum Beispiel oder auch Zucker. Oder auch, dass die Nachhaltigkeit in dem Abkommen nicht so gut abgesichert ist. Das heißt, dass dort mehr Regenwald abgerodet wird infolge des Abkommens.
1: Großer Waldbrand in der Toskana. Mehr als 800 Hektar Fläche stehen in Flammen. Über 3000 Menschen mussten ihre Häuser verlassen. Einsatzkräfte sind unter anderem auch mit Löschflugzeugen vor Ort. Waldbrände sind in Italien nichts Ungewöhnliches. Durch steigende Temperaturen treten sie aber immer früher im Jahr auf. Landwirtschaftsminister Rainer will die staatliche Lebensmittelreserve ausbauen und so krisensicherer machen. In den Funke-Zeitungen schlägt er vor, dass die Vorräte nicht nur in staatlichen Lagern liegen sollen, sondern auch bei Herstellern und im Handel. Außerdem sollen Konserven für den Ernstfall eingelagert werden.

0: Von Paul Feig, dem Regisseur von Filmen wie Brautalarm, Taffe Mädels und Last Christmas. Der Film basiert auf dem weltweiten Bestseller-Phänomen von Freda McFadden. 75 Wochen auf der New York Times Bestsellerliste und seit über 50 Wochen in den Spiegel-Bestsellerlisten. Kein Wunder also, dass auch der Film ein weltweiter Erfolg wurde und selbst in Deutschland über 1,8 Millionen Zuschauern ein packendes Kinoerlebnis beschert hat. Im Mittelpunkt der Handlung steht eine junge Frau, die als Hausmädchen bei einem wohlhabenden Ehepaar einen Neustart wagt und dabei in etwas hineingerät, was weitaus gefährlicher ist als ihre eigene Vergangenheit. Mein Kollege Matthias Pillersch verrät uns etwas mehr von The Housemaid, wenn sie wüsste.
1: Seit Millie aus dem Gefängnis entlassen wurde, lebt sie in ihrem Auto und versucht irgendwie über die Runden zu kommen. Als sie bei einer wohlhabenden Familie eine Stelle als Haushälterin bekommt, wirkt das wie ein echter Glücksfall.
2: Millie wird jetzt bei uns wohnen und beim Kochen und mit dem Putzen helfen.
3: Sie soll bei uns wohnen?
2: Ja.
3: Tja, Millie, willkommen. Hast du Hunger? Ich habe sicher genug Essen für vier mitgebracht.
4: Nein, ich glaube, ich werde raufgehen und mich erstmal einrichten.
2: Ja, komm in Ruhe an, lass dir Zeit. Wir sind so froh, dass du da bist.
3: Sag, wenn du es dir anders überlegst.
1: Nina, die elegante Hausherrin, ihr charmanter Ehemann Andrew und Tochter Cici wirken wie eine echte Bilderbuchfamilie. Doch hinter der gepflegten Fassade zeigen sich schnell die ersten Risse.
5: Wo sind sie?
4: Wo ist was?
5: Meine Notizen für den Elternabend. Sie lagen hier auf der Arbeitsplatte und nun sind sie weg.
4: Ich habe keine Notizen gesehen.
5: Bullshit!
3: Hey, was ist
5: Millie?
3: Los?
5: Hat meine Notizen für den Elternabend weggeschmissen. Wo sind sie?
4: Nina, sehen wir doch mal auf dem Schritt.
1: Nina entpuppt sich als unberechenbar. Was für Millie zunächst nach Alltagsstress aussieht, deutet bald auf tiefere Probleme hin.
2: Wo willst du hin?
4: Ich hab samstags frei. Hatten wir doch besprochen.
2: Nein, ich kann dich heute nicht entbehren. Ich hab meinen Friseurtermin verpasst, weil du meine Notizen weggeschmissen hast. Schon vergessen?
4: Ich hab einen Termin, da muss ich unbedingt hin.
2: Du hast einen Termin? Worum geht es dabei bitte?
4: Wenn ich nur ein paar Stunden frei haben könnte, dann würde ich...
2: Millie, das kommt nicht in Frage.
3: Liebling?
2: Ich kann dich nicht...
3: Was? Süße, es ist okay, sie kann gehen.
1: Millie verheimlicht ihre Vergangenheit und sie darf unter keinen Umständen gegen ihre Bewährungsauflagen verstoßen. Verliert sie den Job, riskiert sie mehr als nur ein Dach über dem Kopf. Doch was als Neuanfang gedacht war, könnte für Millie zur großen Falle werden.
2: Ich möchte, dass du deine Sachen packst und gleich morgen früh verschwindest, bevor Cici aufwacht.
4: Nein, Nina, ich tue alles, um es wieder gut zu machen. Ich verspreche es. Kriege ich bitte nur noch eine Chance?
2: Na gut, aber von nun an... Musst du dich angemessen kleiden, wenn du dich im Haus bewegst.
4: Ja, natürlich. Tut mir leid.
2: Oh, Millie. Lass gefälligst die Finger von meinem Mann.
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1: Viele Wohnungen werden im Sommer inzwischen sehr heiß. Gleichzeitig sorgen steigende Energiepreise wieder für Diskussionen über das Heizen. Besonders der Konflikt im Nahen Osten bringt Unsicherheit in den Energiemarkt. Über Alternativen zu Gas und Öl hat sich Danica Große informiert.
2: Gerade in Dachgeschossen oder schlecht gedämmten Gebäuden wird Hitze im Sommer schnell zu einer echten Belastung. Klimaanlagen sorgen dafür, dass die Räume wieder angenehm kühl werden. Was viele nicht wissen, Klimaanlagen sind Luft-Luft-Wärmepumpen, die sehr effizient kühlen und heizen können. Allerdings beschäftigen sich viele erst mit dem Thema, wenn die Hitzewelle schon da ist, weiß Thomas Graupensberger von Daikin.
3: Jetzt im Frühjahr ist eigentlich ein günstiger Zeitpunkt. Da gibt es noch freie Kapazitäten in Richtung Beratung und Planung. Und so kann man den Einbau noch entspannt vor der ersten großen Hitzewelle starten und man ist gerüstet für die heißen Sommertage.
2: Die Energiepreise spielen eine sehr große Rolle. Gerade jetzt, wo wir den Konflikt im Nahen Osten und die stark schwankenden Öl- und Gaspreise sehen. Darum suchen viele Haushalte auch nach Lösungen, mit denen bestehende Heizungsanlagen zum Beispiel durch eine Wärmepumpe entlastet werden können.
3: Ja, der Trend geht ganz klar Richtung Elektrifizierung. Viele Eigentümer schauen sich die Wärmepumpentechnik sehr, sehr genau an, weil immer klarer wird, dass fossile Energien immer teurer und auch unsicherer werden. Man muss ganz klar feststellen, die Ära des fossilen Heizens ist vorbei.
2: Was bei den Klimaanlagen besonders hervorzuheben ist, die Technologie ist förderfähig und die Integration in den Bestand ist verhältnismäßig einfach.
3: Selbst im Zusammenspiel mit bestehenden Heizungsanlagen und man erwirbt eine Lösung, die bedarfsgerecht heizen und kühlen kann. Gerade in der Übergangszeit lassen sich so Heizkosten spürbar senken. Ein Beispiel ist die Split-Klimaanlage Perfera von Daikin, die im Klimaanlagentest 2025 der Stiftung Warentest als Testsieger bewertet wurde.
1: Moderne Klimaanlagen können heute nicht nur für kühle Räume im Sommer sorgen, sondern auch beim effizienten Heizen und beim Senken der Energiekosten helfen. 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
2: Im Studio André Glatzel. Donald Trump kündigt mal wieder neue Strafzölle an. Autos und Lkw aus der EU sollen künftig mit 25% Zoll belegt werden. Das schrieb der US-Präsident auf seinem Online-Portal. Begründung: Die EU halte sich nicht an ein Handelsabkommen. Ausnahmen solle es demnach für Fahrzeuge geben, die in den USA produziert werden. Bisher liegt der Zoll für Fahrzeugimporte aus der EU bei 15%. Die neuen Strafabgaben könnten den Handel zwischen den USA und Europa deutlich belasten. US-Präsident Trump hatte damit gedroht, jetzt machen die USA ernst. Rund 5000 US-Soldaten sollen aus Deutschland abgezogen werden. Laut Pentagon soll das binnen 6 bis 12 Monaten passieren. Hintergrund ist wohl, dass Bundeskanzler Merz den Iran-Krieg scharf kritisiert hat. Topwetter und dazu noch das ein oder andere drängende Thema. Bei den Kundgebungen zum 1. Mai sind nach Gewerkschaftsangaben weit über 300.000 Menschen dabei gewesen. Mehr von Tim Pritztrupp.
3: Das Ganze stand in diesem Jahr unter dem Motto erst unsere Jobs, dann eure Profite. Bei der zentralen Kundgebung in Nürnberg teilte DGB-Chefin Fahimi dann vor allem gegen Schwarz-Rot aus. Gesundheits- und Rentenpläne seien ein Netto-Klau, den man sich nicht gefallen lassen werde, ebenso wenig wie ein Angriff auf den 8-Stunden-Tag. Außerdem nahm Fahimi die Beschäftigten gegen Pauschalkritik und Faulheitsvorwürfe in Schutz. Die Arbeitnehmer dürften nicht zum Sündenbock für die Wirtschaftskrise werden.
2: 2 Wochen nach einem Unfall in einer Lederfabrik in Hessen ist ein weiterer Arbeiter gestorben. Die Zahl der Todesopfer erhöht sich damit auf 5. Der genaue Unfallhergang ist noch unklar. Als Todesursache hatte die Obduktion bei allen Opfern eine Schwefelwasserstoffvergiftung ergeben. Die Deutsche Bahn führt Last-Minute-Tickets für ICEs ein. Ein Sprecher des Konzerns sagte den Funke-Zeitungen, dass die Preise für die Fahrkarten bei 6,99 Euro losgehen. Die Tickets können jeweils am Wochenende für die darauffolgende Woche gebucht werden.
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2: Meist ist es gerade klar und trocken, erstmal also kein Regen in Sicht. Später schieben sich im Westen ein paar Wolken rein, dazu liegen die Temperaturen aktuell zwischen 11 und 0 Grad. Am kältesten ist es in der Lausitz. Heute bleibt es in den meisten Ecken trocken, nachmittags kommen im Westen eher mal Schauer und auch einzelne kräftige Gewitter dazu. Die Höchstwerte liegen zwischen 25 und 29 Grad.

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1: Der Klassenchat pinkt neue Nachrichten auf Social Media. Für viele Kinder und Jugendliche gehören Messenger und soziale Netzwerke ganz selbstverständlich zum Alltag. Doch genau dort kann es auch zu Cybermobbing kommen. Eine Zahl zeigt, wie verbreitet das Beleidigen und Bloßstellen über digitale Medien ist. Jeder fünfte Jugendliche war davon bereits betroffen. Mehr dazu jetzt im Beitrag von Ingo Schleier.
2: Beleidigungen, Bodyshaming und psychische Gewalt sind in den digitalen Medien leider keine Seltenheit. Warum besonders Jugendliche und Kinder stark von Cybermobbing betroffen sind, erklärt Ariane Liegfeld von der Mobilkrankenkasse.
3: Viele Kinder und Jugendliche empfinden Unsicherheiten, während sie zugleich nach Bestätigung von anderen suchen. Die Verwendung von sozialen Medien, Chats, Foren gehört eigentlich zu ihrem Alltag. In diesem Kontext kann es auch aber immer wieder zu Beleidigungen, Verletzungen und Ausgrenzung kommen. Oft geschieht dies aber auch gar nicht mit voller Absicht. Zum Beispiel in Klassenchats wird gelegentlich auch unbewusst gemobbt, da es den Kindern und Jugendlichen noch an sozialen Kompetenzen mangelt.
2: Cybermobbing ist besonders heimtückisch, denn es endet nicht am Schultor oder an der Haustür. Täterinnen oder Täter können ihre Opfer rund um die Uhr angreifen.
3: Mit jedem Blick aufs Smartphone geht eigentlich die Tortur weiter. Es gibt kein sicheres Umfeld, da auch Unbeteiligte die Inhalte sehen, sich einmischen können oder auch kommentieren können. Dieses Thema wird mit der Zeit nicht einfach vergessen. Kommentare, Videos oder Bilder können möglicherweise dauerhaft im Internet verfügbar bleiben.
2: Hilfe für Betroffene sollte auf alle Fälle von Seiten der Eltern kommen. Ebenso steht die Schule hier in der Pflicht. Aber auch Krankenkassen nehmen Mobbing und Cybermobbing sehr ernst.
3: Als Mobilkrankenkasse setzen wir seit vielen Jahren Gesundheitsprojekte in Schulen um. Ein Präventionsprogramm zum Beispiel ist Medienhelden. Auch bieten wir unseren Versicherten verschiedene Leistungen an, um die mentale Gesundheit zu unterstützen. Dazu gehört die videobasierte Online-Psychotherapie und auch die von uns geförderten Gesundheitsmaßnahmen, die darauf abzielen, das Selbstbewusstsein zu stärken, Stress abzubauen und auch die Mediengesundheit im Blick zu haben.
1: Cybermobbing kann jeden treffen und hört online oft nicht einfach auf. Deshalb ist es wichtig, darüber zu sprechen und Betroffene ernst zu nehmen. Weitere Infos und Hilfestellungen gibt's im Netz unter mobil-krankenkasse.de.
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1: Er ist einer der berühmtesten Helden der Weltliteratur und seine Geschichte beginnt mit einem gestohlenen Brot. Jetzt ist Les Miserables, die Geschichte von Jean Valjean, auf DVD und Blu-ray erschienen. Ein bildgewaltiges Historiendrama des französischen Regisseurs Eric Besnard. Der Filmemacher ist bekannt für feinfühlige Stoffe wie Birnenkuchen mit Lavendel und die einfachen Dinge. Jetzt widmet er sich erstmals der Vorgeschichte von Victor Hugos Klassiker und erzählt, wie aus einem gebrochenen Mann eine Figur entsteht, die später Literaturgeschichte schreibt. Matthias Pillasch hat den Film schon gesehen.
2: Das Jahr 1815. Nach 19 Jahren Gefängnis kommt Jean Valjean frei, gezeichnet von Zwangsarbeit, Gewalt und Demütigung. Nun irrt er verzweifelt durch den Süden Frankreichs auf der Suche nach Obdach.
3: Monsieur, ich kann Sie leider nicht bei mir aufnehmen.
4: Mir reicht ein Platz im Stall.
3: Den belegen schon die Pferde.
4: Ich bin seit dem Morgengrauen auf den Beinen. Ich habe Hunger.
3: Und ich habe nichts für Sie.
5: Hau ab! Wir wollen dich hier nicht! Du Mörder!
2: Überall stößt Valjean auf Ablehnung und Ausgrenzung, bis er schließlich an die Tür von Bischof Bienvenu klopft. Einem Mann, der anders handelt als alle anderen.
4: Ich heiße Jean Valjean. Ich saß 19 Jahre im Gefängnis. Seit 4 Tagen bin ich frei. Seit 4 Tagen bin ich unterwegs. Und seit 4 Tagen höre ich. Hau ab von hier.
6: Madame Magloire, wir brauchen ein weiteres Gedeck.
4: Haben Sie gehört? Ich bin ein Sträfling.
6: Sie sind ja völlig durchnässt, Monsieur. Kommen Sie näher. Das Feuer wird Sie wärmen.
2: Zum ersten Mal begegnet Valjean jemand ohne Angst und ohne Vorurteile. Doch die Jahre im Gefängnis haben tiefe Spuren hinterlassen. Misstrauen und Wut sitzen fest.
6: Wie können Sie erwarten, dass man Ihnen vergibt, wenn Sie mit der ganzen Welt im Krieg liegen?
4: Ich bitte Sie nicht um Vergebung, so wie ich nicht vergebe.
6: Aber für schlecht gehalten zu werden, ist doch anstrengend, oder nicht? Sie haben Ihre Schuld gegenüber der Gesellschaft bezahlt. Ihre Rechte sind jetzt also die gleichen wie meine.
2: Trotz aller Gastfreundschaft verschwindet Valjean heimlich und lässt dabei das Tafelsilber des Bischofs mitgehen. Kurz darauf wird er von Gendarmen aufgegriffen und zurückgebracht. Doch der Bischof hegt keinen Groll.
7: Ein entlassener Sträfling. Dieser Kerl ist mit einem Rucksack durch ein Feld gerannt, als würde er fliehen. Man hat ihn erwischt.
6: Heraus aus der Haft, aber nicht aus der Verurteilung.
7: Nein. Es liegt eher am Inhalt des Rucksacks. Silberbesteck.
6: Sie irren sich. Es ist ursprünglich von hier, wurde aber verschenkt. Und Sie haben noch etwas vergessen. Die Kerzenständer.
2: Diese Geste der Menschlichkeit löst etwas aus in dem gebrochenen Mann. Und zum ersten Mal seit langer Zeit hat Jean Valjean selbst die Wahl, welchen Weg er künftig einschlagen will.
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1: Im Studio André Glatzel. Donald Trump

0: Kündigt mal wieder neue Strafzölle an. Autos und Lkw aus der EU sollen künftig mit 25% Zoll belegt werden. Das schrieb der US-Präsident auf seinem Online-Portal. Begründung: Die EU halte sich nicht an ein Handelsabkommen. Ausnahmen solle es demnach für Fahrzeuge geben, die in den USA produziert werden. Bisher liegt der Zoll für Fahrzeugimporte aus der EU bei 15%. Die neuen Strafabgaben könnten den Handel zwischen den USA und Europa deutlich belasten. US-Präsident Trump hatte damit gedroht, jetzt machen die USA ernst. Rund 5000 US-Soldaten sollen aus Deutschland abgezogen werden. Laut Pentagon soll das binnen 6 bis 12 Monaten passieren. Hintergrund ist wohl, dass Bundeskanzler Merz den Iran-Krieg scharf kritisiert hat. Topwetter und dazu noch das ein oder andere drängende Thema. Bei den Kundgebungen zum 1. Mai sind nach Gewerkschaftsangaben weit über 300.000 Menschen dabei gewesen. Mehr von Tim Pritztrupp.
1: Das Ganze stand in diesem Jahr unter dem Motto erst unsere Jobs, dann eure Profite. Bei der zentralen Kundgebung in Nürnberg teilte DGB-Chefin Fahimi dann vor allem gegen Schwarz-Rot aus. Gesundheits- und Rentenpläne seien ein Netto-Klau, den man sich nicht gefallen lassen werde, ebenso wenig wie ein Angriff auf den 8-Stunden-Tag. Außerdem nahm Fahimi die Beschäftigten gegen Pauschalkritik und Faulheitsvorwürfe in Schutz. Die Arbeitnehmer dürften nicht zum Sündenbock für die Wirtschaftskrise werden.
0: 2 Wochen nach einem Unfall in einer Lederfabrik in Hessen ist ein weiterer Arbeiter gestorben. Die Zahl der Todesopfer erhöht sich damit auf 5. Der genaue Unfallhergang ist noch unklar. Als Todesursache hatte die Obduktion bei allen Opfern eine Schwefelwasserstoffvergiftung ergeben. Die Deutsche Bahn führt Last-Minute-Tickets für ICEs ein. Ein Sprecher des Konzerns sagte den Funke-Zeitungen, dass die Preise für die Fahrkarten bei 6,99 Euro losgehen. Die Tickets können jeweils am Wochenende für die darauffolgende Woche gebucht werden.

0: Tempomat, Spurhalteassistent und Co. Die cleveren Helfer sollen das Fahren sicherer und entspannter machen. Aber welche Assistenzsysteme sind wirklich sinnvoll für den Alltag und welche braucht man eher nicht? Das verrät uns jetzt meine Kollegin Jessica Martin.
1: Moderne Assistenzsysteme machen das Autofahren heutzutage deutlich sicherer, wobei einige wesentlich wichtiger sind als andere.
2: Ganz oben steht der Notbremsassistent. Er reagiert schneller als jeder Mensch und kann Auffahrunfälle oder Kollisionen mit Fußgängern verhindern. Das ist gerade in der Stadt äußerst hilfreich. Auf Landstraßen und Autobahnen ist zudem der Spurhalteassistent sehr sinnvoll. Er greift ein, wenn das Fahrzeug unbeabsichtigt die Spur verlässt, etwa bei Müdigkeit. Und als drittes empfehlen wir das Abstandsregeltempomat. Er sorgt für konstanten Sicherheitsabstand und reduziert Stress. Gerade auf längeren Fahrten senkt das nachweislich das Unfallrisiko.
1: So Mark Kennedy vom Automobilclub von Deutschland. Komfortsysteme wie der Spurwechselassistent oder das vollautomatische Einparken hingegen sind zwar nett, aber bedeuten nicht immer mehr Sicherheit. Ganz im Gegenteil.
2: Sie könnten sogar dazu führen, dass Fahrer weniger selbst hinschauen. Unser Rat ist deshalb, lieber wenige gut funktionierende Systeme, die aktiv Unfälle verhindern, statt einer langen Liste an Extras.
1: Und immer dran denken, auch Assistenzsysteme haben ihre Grenzen.
2: Sie erkennen nicht jede Situation korrekt, vor allem bei starkem Regen, Schnee oder schlechten Fahrbahnmarkierungen. Als Beispiel dient hier die Lichtautomatik. Nebel wird oft nicht richtig erkannt und das Taglicht ist meist zu schwach oder für andere Verkehrsteilnehmer zu spät sichtbar. Daher empfehlen wir bei Nebel, das Abblendlicht manuell einzuschalten.
1: Übrigens, damit auch wirklich alle wichtigen Systeme an Bord sind, lohnt es sich beim Autokauf ganz genau hinzuschauen.
2: Es ist schon vorgekommen, dass Autohersteller ihre Assistenzsysteme teilweise nur im Abo anbieten oder Funktionen nach einer Testphase abschalten, um dann wieder neu berechnen zu können. Deshalb sollten Käufer ganz genau prüfen, was ist im Kaufpreis dauerhaft enthalten und was nur vorübergehend freigeschaltet. Manche Funktionen sind technisch schon eingebaut, kosten aber später monatlich extra.
0: Also so schön die Assistenten im Auto sind und die Fahrt auch sicherer machen, die eigene Aufmerksamkeit ist trotzdem wichtig. Mehr zum Thema Assistenzsysteme findet man natürlich auch online unter avd.de.

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1: Actionstar Gerard Butler steht wie kaum ein anderer Schauspieler für ganz großes Kino. Und wir lieben ihn vor allem als Helden, der sich durch nichts und niemanden aufhalten lässt. Wie zuletzt in Greenland 2. In der lang erwarteten Fortsetzung des gleichnamigen Endzeit-Thrillers kämpft sich die Familie Garrity nun durch ein völlig zerstörtes Europa auf der Suche nach einem sicheren und lebenswerten Zuhause. Allen voran Vater John, gespielt vom unvergleichlichen Gerard Butler. Mein Kollege Mario Hartwig stellt ihn uns vor.
2: 5 Jahre ist es inzwischen her, dass ein riesiger Komet auf der Erde eingeschlagen ist und den Planeten praktisch unbewohnbar gemacht hat. Nur wenige Menschen konnten sich dank eines Schutzprogramms in einen gigantischen Bunker in Grönland retten.
3: Alle sagen, dies sei die neue Normalität. Aber jetzt sind es bald 5 Jahre, es ist also weder neu noch normal.
2: Auch John konnte sich mit Frau Allison und Teenie-Sohn Nathan dort in Sicherheit bringen. Doch nach einem schweren Erdbeben sind auch hier die Tage gezählt.
4: Wir müssen hier weg!
2: Letzte Hoffnung für die Crew um Dr. Amina, der riesige Krater, in dem Komet Clark eingeschlagen ist. Hier könnte es sicher und sauber sein.
5: Selbst wenn das alles stimmt, das liegt in Südfrankreich. Wie genau sollen wir denn da hinkommen?
2: Denn draußen ist es immer noch sehr gefährlich. Ständig drohen neue Naturkatastrophen. Außerdem gibt es kaum Verkehrsmittel. Aber John will es versuchen.
3: Wir haben nicht alles riskiert, um hier zu sterben. Ich will einen Neuanfang für unsere Familie.
6: Okay, der Krater bietet uns die beste Chance.
2: Mit einem Rettungsboot schaffen sie es bis nach Liverpool, wo sie auf den hoffnungslosen Obi treffen.
7: Die Welt ist jetzt ein gefährlicher Ort. Die Menschen sind so verzweifelt, dass sie dich für ein Happen Essen umbringen. Ein Strahlungssturm wie dieser gerade, der kommt aus dem Nichts, tötet dich in Sekunden. Und wenn er dich nicht sofort umbringt, stirbst du trotzdem einen langsamen Tod.
2: Trotzdem ist für Familie Garrity das Ziel klar.
3: Wir müssen es bis zum Krater schaffen.
2: Und so kämpfen sich die drei weiter durch das zerstörte Europa.
8: Lass mich los! Ich komm gut.
9: Bitte helf mir! Lass mich nicht fallen!
8: Halt dich fest!
2: Doch auch lebensgefährliche Stürme, bedrohliche Meteoritengeschosse und unüberwindbare Hindernisse halten John nicht davon ab, seine kleine Familie in Sicherheit zu bringen.
3: Ich werde für euch da sein, bis zum letzten Atemzug.